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1: Kurz vor 3:30. Ich bin Dirk Justus. Bei der Fußball-WM hat sich England spektakulär die Bronzemedaille gesichert. Im Spiel um Platz 3 in Miami hatten die Three Lions mit 6:4 das bessere Ende für sich. Dabei hätten die Engländer fast noch eine 4:0 Halbzeitführung verspielt. Für Frankreichs Trainer Didier Deschamps war es das letzte Spiel als Nationalcoach. Jens Spahn tritt in der Leihmutter-Affäre als Unionsfraktionschef zurück. Das hat er in einem Schreiben mitgeteilt. Zuletzt war der Druck immer größer geworden. Auch Kanzler Merz soll ihn zu dem Schritt aufgefordert haben. Leihmutterschaft ist in Deutschland verboten. Die CDU hat ihre Haltung dazu erst vor kurzem bekräftigt. Innenminister Dobrindt warnt vor einer verschärften Sicherheitslage in Deutschland. Er sagte der Welt am Sonntag, dass Anschlagspläne gegen unser Land klar erkennbar seien. Vor dem Hintergrund will er die deutschen Nachrichtendienste zu echten Geheimdiensten umbauen. Beim CSD in Leipzig haben auch dieses Jahr wieder tausende Menschen mitgemacht. Sie sind mit Schildern, Fahnen und viel Musik durch die Innenstadt gezogen und haben so ein Zeichen für Vielfalt und Toleranz gesetzt. Das Motto war in diesem

0: Ja, keine Ruhe, kein Zurück, queere Rechte Stück für Stück. Radio PSR, neue Nachrichten wieder in einer halben Stunde.
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2: Gerade sind noch viele Wolken unterwegs und es kann auch noch mal schauern. Dazu liegen die Temperaturen bei 13 bis 10 Grad. Später wird es dann erstmal trockener und die Wolken reißen größer auf. Heute am Tag geht's erst mit Regen los, der langsam abzieht. Später kommt wieder mehr Sonne durch und ab dem Nachmittag sind dann auch wieder Schauer drin. Vereinzelt mit Gewitter bei 20 bis 22 Grad.
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2: In Chemnitz ist die Augustusburger Straße zwischen der Kreherstraße und der Mosenstraße nach einem Unfall gesperrt. Geblitzt wird in Dresden auf der Gartenstraße, außerdem auf der Quorener Straße und ein Blitzer steht auch auf der Grundstraße. Staus oder Blitzer einfach melden unter 0800 023 und 4x die 4.

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1: Jennifer Lopez und David Guetta. 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
3: Kurz vor drei. Ich bin Dirk Justus. Bei der Fußball-WM hat sich England in einer spektakulären Partie die Bronzemedaille geholt. Am Ende stand es im Spiel um Platz 3 in Miami gegen Frankreich 6:4. Und dann steigt heute vor den Toren New Yorks das WM-Finale. Ab 21 Uhr unserer Zeit spielt Spanien gegen Argentinien. Uwe Schimonek blickt voraus.
4: Der amtierende Weltmeister Argentinien kann mit einem Sieg die erste Titelverteidigung seit 64 Jahren klarmachen. Doch die aktuellen Europameister aus Spanien gelten den meisten Experten als die Favoriten. Zu stabil ist die Mannschaft um den erst 19-jährigen Lamine Yamal und seit sagenhaften 37 Spielen unbesiegt. Allerdings ist da auf der anderen Seite Lionel Messi. Der könnte Yamals Vater sein, ist aber immer noch für besondere Momente gut.
3: Jens Spahn tritt in der Leihmutter-Affäre als Unionsfraktionschef zurück. Das hat er in einem Schreiben mitgeteilt. Zuletzt war der Druck immer größer geworden. Auch Kanzler Merz soll ihn zu dem Schritt aufgefordert haben. Leihmutterschaft ist in Deutschland verboten. Die CDU hatte ihre Haltung dazu erst vor kurzem bekräftigt. CDU-Urgestein Wolfgang Busbach sagt bei NTV.
5: Die Politiker im Bundestag machen Regeln für 84 Millionen Menschen. Sie erwarten, dass die Bevölkerung sich an diese Regeln hält. Jens Spahn hat nicht gegen Gesetze in Deutschland verstoßen, aber er hat sie umgangen. Und wenn dann der Eindruck entsteht, Politiker können sich mehr erlauben als der Durchschnitt der Bevölkerung, vor allen Dingen, wenn sie viel Geld haben, geht gar nicht.
3: Nach der Attacke auf einen Bahnsicherheitsmitarbeiter, der dann aus einem fahrenden Zug stürzte, ist der Tatverdächtige wieder auf freiem Fuß. Gegen ihn wurde kein Haftbefehl erlassen. Er soll den Security-Mann auf der Fahrt von Offenburg nach Karlsruhe angegriffen haben. Der Sicherheitsmitarbeiter stürzte aus dem Zug und wurde schwer verletzt. Auf der Elbe fahren wieder mehr Dampfer. Nachdem der Elbpegel zuletzt wieder angestiegen ist, baut die Weiße Flotte ihren Fahrplan wieder aus. Jetzt fahren wieder zwei Schiffe zwischen Pirna und Bad Schandau. Auch Touren zur Sächsischen Weinstraße starten wieder. Fahrten bis in die Sächsische Schweiz bleiben vorerst aus. Radio PSR, neue Nachrichten wieder in einer halben Stunde.
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6: Gerade sind noch viele Wolken unterwegs und es kann auch noch mal schauern. Dazu liegen die Temperaturen bei 13 bis 10 Grad. Später wird es dann erstmal trockener und die Wolken reißen größer auf. Heute am Tag geht's erst mit Regen los, der langsam abzieht. Später kommt wieder mehr Sonne durch und ab dem Nachmittag sind dann auch wieder Schauer drin. Vereinzelt mit Gewitter bei 20 bis 22 Grad.
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6: In Chemnitz ist die Augustusburger Straße zwischen der Kreherstraße und der Mosenstraße nach einem Unfall gesperrt. Geblitzt wird in Dresden auf der Gartenstraße, es blitzt auch auf der Quorener Straße und außerdem auf der Grundstraße. Staus oder Blitzer einfach melden unter 0800 023 und 4x die 4.

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1: Kurz vor 3:30. Ich bin Dirk Justus. Bei der Fußball-WM hat sich England spektakulär die Bronzemedaille gesichert. Im Spiel um Platz 3 in Miami hatten die Three Lions mit 6:4 das bessere Ende für sich. Dabei hätten die Engländer fast noch eine 4:0 Halbzeitführung verspielt. Für Frankreichs Trainer Didier Deschamps war es das letzte Spiel als Nationalcoach. Die Leihmutter-Affäre hat jetzt zum Rücktritt von Jens Spahn als Unionsfraktionschef geführt. Kanzler Merz hat den Schritt als richtig und unvermeidlich bezeichnet. Spahn und sein Mann waren in den USA mit Hilfe einer Leihmutter Eltern geworden. In Deutschland ist das Verfahren verboten. Nach der Attacke auf einen Bahnsicherheitsmitarbeiter, der dann aus einem fahrenden Zug stürzte, ist der Tatverdächtige wieder auf freiem Fuß. Gegen ihn wurde kein Haftbefehl erlassen. Er soll den Security-Mann auf der Fahrt von Offenburg nach Karlsruhe angegriffen haben. Der Sicherheitsmitarbeiter stürzte aus dem Zug und wurde schwer verletzt. Auf der Elbe fahren wieder mehr Dampfer. Nachdem der Elbpegel zuletzt wieder angestiegen ist, baut die Weiße Flotte ihren Fahrplan wieder aus. Jetzt fahren wieder zwei Schiffe zwischen Pirna und Bad Schandau. Auch Touren zur Sächsischen Weinstraße starten wieder. Fahrten bis in die Sächsische Schweiz bleiben vorerst aus. Radio PSR, neue Nachrichten wieder in einer halben Stunde.
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2: Gerade sind noch viele Wolken unterwegs und es kann auch noch mal schauern. Dazu liegen die Temperaturen bei 13 bis 10 Grad. Später wird es dann erstmal trockener und die Wolken reißen größer auf. Heute am Tag geht's erst mit Regen los, der langsam abzieht. Später kommt wieder mehr Sonne durch und ab dem

0: Nachmittag sind dann auch wieder Schauer drin, vereinzelt mit Gewitter bei 20 bis 22 Grad.
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0: In Chemnitz ist die Augustusburger Straße zwischen der Kreherstraße und der Mosenstraße nach einem Unfall gesperrt. Geblitzt wird in Dresden auf der Gartenstraße, es blitzt auch auf der Quorener Straße und dann noch auf der Grundstraße. Staus oder Blitze einfach melden unter 0800 023 und 4x die 4.

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3: Kurz vor vier. Ich bin Dirk Justus. Versöhnlicher Abschluss für England bei der Fußball-WM. Die Mannschaft von Trainer Thomas Tuchel hat das Spiel um Platz 3 in Miami spektakulär mit 6:4 gewonnen. Es ist Englands beste WM seit dem Titelgewinn 1966. Nach einem 0:4 Rückstand zur Halbzeit kam Frankreich nochmal ran. Für Didier Deschamps war es das letzte Spiel als französischer Nationaltrainer. Nachfolger soll wohl Fußballlegende Zinedine Zidane werden. Am Abend unserer Zeit treffen dann im WM-Finale Europameister Spanien und Titelverteidiger Argentinien aufeinander. Die Leihmutter-Affäre hat jetzt zum Rücktritt von Jens Spahn als Unionsfraktionschef geführt. Kanzler Merz hat den Schritt als richtig und unvermeidlich bezeichnet. Spahn und sein Mann waren in den USA mit Hilfe einer Leihmutter Eltern geworden. In Deutschland ist das Verfahren verboten. CDU-Urgestein Wolfgang Bosbach sagt bei NTV:
4: Das ist der letzte Tropfen auf einem ohnehin schon gut gefüllten Fass. Und hier geht es an die Grundlagen einer C-Partei, an das christliche Fundament unserer Partei. Und wenn man doch dran geht, wenn das Fundament bröckelt, ist eine ganz andere Substanz, als wenn es um die eine oder andere politische Sachfrage geht, die man ganz unterschiedlich beurteilen kann.
3: Innenminister Dobrindt warnt vor einer verschärften Sicherheitslage in Deutschland. Er sagte der Welt am Sonntag, dass Anschlagspläne gegen unser Land klar erkennbar seien. Tim Britztrup mit den Infos.
5: Vor dem Hintergrund hat er die Bedrohungslage von abstrakt auf hoch gestellt. Bedeutet, in Deutschland ist jederzeit mit einem Anschlag zu rechnen. Der CSU-Politiker will deswegen die deutschen Nachrichtendienste zu echten Geheimdiensten umbauen. In akuten Terrorlagen sollen beispielsweise Verfassungsschützer auch Wohnungen durchsuchen dürfen, wenn die Polizei nicht rechtzeitig da ist. Bislang beschränkt sich das Aufgabenfeld auf Sammeln und Auswerten von Informationen.
3: Beim CSD in Leipzig haben auch dieses Jahr wieder tausende Menschen mitgemacht. Sie sind mit Schildern, Fahnen und viel Musik durch die Innenstadt gezogen und haben so ein Zeichen für Vielfalt und Toleranz gesetzt. Das Motto war in diesem Jahr: Keine Ruhe, kein Zurück, queere Rechte Stück für Stück. Radio PSR, neue Nachrichten wieder in einer halben Stunde.
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6: Gerade sind noch viele Wolken unterwegs und es kann auch noch mal schauern. Dazu liegen die Temperaturen bei 13 bis 10 Grad. Später wird es dann erstmal trockener und die Wolken reißen größer auf. Heute am Tag geht's erst mit Regen los, der langsam abzieht. Später kommt wieder mehr Sonne durch und ab dem Nachmittag sind dann auch wieder Schauer drin. Vereinzelt mit Gewitter bei 20 bis 22 Grad.
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6: In Chemnitz ist die Augustusburger Straße zwischen der Kreherstraße und der Mosenstraße nach einem Unfall gesperrt. Geblitzt wird in Dresden auf der Gartenstraße, es blitzt auch auf der Quorener Straße und außerdem auf der Grundstraße. Staus oder Blitzer einfach melden unter 0800 023 und 4x die 4.

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1: Kurz vor 16:30. Ich bin Dirk Justus. Bei der Fußball-WM hat sich England spektakulär die Bronzemedaille gesichert. Im Spiel um Platz 3 in Miami hatten die Three Lions mit 6:4 das bessere Ende für sich. Dabei hätten die Engländer fast noch eine 4:0 Halbzeitführung verspielt. Für Frankreichs Trainer Didier Deschamps war es das letzte Spiel als Nationalcoach. Jens Spahn tritt in der Leihmutter-Affäre als Unionsfraktionschef zurück. Das hat er in einem Schreiben mitgeteilt. Zuletzt war der Druck immer größer geworden. Auch Kanzler Merz soll ihn zu dem Schritt aufgefordert haben. Leihmutterschaft ist in Deutschland verboten. Die CDU hat ihre Haltung dazu erst vor kurzem bekräftigt. Innenminister Dobrindt warnt vor einer verschärften Sicherheitslage in Deutschland. Er sagte der Welt am Sonntag, dass Anschlagspläne gegen unser Land klar erkennbar seien. Vor dem Hintergrund will er die deutschen Nachrichtendienste zu echten Geheimdiensten umbauen. Beim CSD in Leipzig haben auch dieses Jahr wieder tausende Menschen mitgemacht. Sie sind mit Schildern, Fahnen und viel Musik durch die Innenstadt gezogen und haben so ein Zeichen für Vielfalt und Toleranz gesetzt. Das Motto war in diesem Jahr: keine Ruhe, kein Zurück, queere Rechte Stück für Stück. Radio PSR, neue Nachrichten wieder in einer halben Stunde.
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2: Gerade sind noch viele Wolken unterwegs und es kann auch noch mal schauern. Dazu liegen die Temperaturen bei 13 bis 10 Grad. Später wird es dann erstmal trockener und die Wolken reißen größer auf. Heute am Tag geht's erst mit Regen los, der langsam abzieht. Später kommt wieder mehr Sonne durch und ab dem Nachmittag sind dann auch wieder Schauer drin. Vereinzelt mit Gewitter bei 20 bis 22 Grad.
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2: Auf der A72 Chemnitz Richtung Zwickau. Achtung, in der Abfahrt Stolberg Nord steht ein kaputter LKW. Und in

Chemnitz ist die Augustusburger Straße zwischen der Kreherstraße und der Mosenstraße nach einem Unfall gesperrt. Staus oder Blitzer einfach melden unter 0800 023 und 4x4.

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1: Olivia Rodrigo, Drop Dead.

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4: Kurz vor fünf. Ich bin Dirk Justus. Guten Morgen. Bei der Fußball-WM hat sich England in einer spektakulären Partie die Bronzemedaille geholt. Am Ende stand es im Spiel um Platz 3 in Miami gegen Frankreich 6:4. Und dann steigt heute vor den Toren New Yorks das WM-Finale. Ab 21 Uhr unserer Zeit spielt Spanien gegen Argentinien. Uwe Schimonek blickt voraus.
5: Der amtierende Weltmeister Argentinien kann mit einem Sieg die erste Titelverteidigung seit 64 Jahren klarmachen. Doch die aktuellen Europameister aus Spanien gelten den meisten Experten als die Favoriten. Zu stabil ist die Mannschaft um den erst 19-jährigen Lamine Yamal und seit sagenhaften 37 Spielen unbesiegt. Allerdings ist da auf der anderen Seite Lionel Messi. Der könnte Yamals Vater sein, ist aber immer noch für besondere Momente gut.
4: Jens Spahn tritt in der Leihmutter-Affäre als Unionsfraktionschef zurück. Das hat er in einem Schreiben mitgeteilt. Zuletzt war der Druck immer größer geworden. Auch Kanzler Merz soll ihn zu dem Schritt aufgefordert haben. Leihmutterschaft ist in Deutschland verboten. Die CDU hatte ihre Haltung dazu erst vor kurzem bekräftigt. CDU-Urgestein Wolfgang Busbach sagt bei NTV.
6: Die Politiker im Bundestag machen Regeln für 84 Millionen Menschen. Sie erwarten, dass die Bevölkerung sich an diese Regeln hält. Jens Spahn hat nicht gegen Gesetze in Deutschland verstoßen, aber er hat sie umgangen. Und wenn dann der Eindruck entsteht, Politiker können sich mehr erlauben als der Durchschnitt der Bevölkerung, vor allen Dingen, wenn sie viel Geld haben, geht gar nicht.
4: Die SPD lässt beim Thema Steuererhöhungen nicht locker. Generalsekretär Klüssendorf kündigte in der Neuen Osnabrücker Zeitung eine harte Auseinandersetzung mit der Union um die Rückkehr der Vermögenssteuer an. Und auch für eine höhere Erbschaftssteuer will er sich weiter stark machen. Auf der Elbe fahren wieder mehr Dampfer. Nachdem der Elbpegel zuletzt wieder angestiegen ist, baut die Weiße Flotte ihren Fahrplan wieder aus. Jetzt fahren wieder zwei Schiffe zwischen Pirna und Bad Schandau. Auch Touren zur Sächsischen Weinstraße starten wieder. Fahrten bis in die Sächsische Schweiz bleiben vorerst aus. Radio PSR, neue Nachrichten wieder in einer halben Stunde.
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7: Grau und nass geht's in den Morgen. Dazu ist's erstmal bedeckt. Und im Süden kann's auch mal krachen und gewittern. Später mischen sich Sonne und Wolken rein und es bleibt erstmal trocken. Ab dem Nachmittag kommen dann wieder Schauer dazu. Vereinzelt auch Gewitter. Die Höchstwerte liegen bei 20 bis 22 Grad. Morgen dann mal mehr, mal weniger Wolken. Ab und zu ein Schauer. Maximal 21 Grad.
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7: Auf der A72 Chemnitz Richtung Zwickau. Vorsicht, in der Abfahrt Stolberg Nord steht ein kaputter LKW. Staus oder Blitzer einfach melden unter 0800 023 und 4x4.

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0: Didier Deschamps war es das letzte Spiel als Nationalcoach. Die Leihmutter-Affäre hat jetzt zum Rücktritt von Jens Spahn als Unionsfraktionschef geführt. Kanzler Merz hat den Schritt als richtig und unvermeidlich bezeichnet. Spahn und sein Mann waren in den USA mit Hilfe einer Leihmutter Eltern geworden. In Deutschland ist das Verfahren verboten. Die SPD lässt beim Thema Steuererhöhungen nicht locker. Generalsekretär Klüssendorf kündigte in der Neuen Osnabrücker Zeitung eine harte Auseinandersetzung mit der Union um die Rückkehr der Vermögenssteuer an. Und auch für eine höhere Erbschaftssteuer will er sich weiter stark machen. Auf der Elbe fahren wieder mehr Dampfer. Nachdem der Elbpegel zuletzt wieder angestiegen ist, baut die Weiße Flotte ihren Fahrplan wieder aus. Jetzt fahren wieder zwei Schiffe zwischen Pirna und Bad Schandau. Auch Touren zur Sächsischen Weinstraße starten wieder. Fahrten bis in die Sächsische Schweiz bleiben vorerst aus. Radio PSR, neue Nachrichten wieder in einer halben Stunde.
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2: Grau und nass geht's in den Morgen. Dazu ist erstmal bedeckt. Und im Süden kann's auch mal krachen und gewittern. Später mischen sich Sonne und Wolken rein und es bleibt erstmal trocken. Ab dem Nachmittag kommen dann wieder Schauer dazu. Vereinzelt auch Gewitter. Die Höchstwerte liegen bei 20 bis 22 Grad. Morgen dann mal mehr, mal weniger Wolken. Ab und zu ein Schauer. Maximal 21 Grad.
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2: Auf der A72 Chemnitz Richtung Zwickau. Vorsicht, in der Abfahrt Stolberg Nord steht ein kaputter LKW. Staus oder Blitzer einfach melden unter 0800 023 und 4x die 4.
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1: Kurz vor sechs. Ich bin Philipp Rösler. Guten Morgen. Versöhnlicher Abschluss für England bei der Fußball-WM. Die Mannschaft des deutschen Trainers Thomas Tuchel hat sich spektakulär die Bronzemedaille geholt durch einen 6:4 Erfolg im Spiel um Platz 3. Dirk Justus.
2: Ja, trotz Frust über das verpasste Finale ist es somit die erfolgreichste WM für England seit dem Titelgewinn 1966. Nach einer klaren 4:0-Führung der Engländer zur Halbzeit kamen die Franzosen in einem wilden Spiel nochmal ran. Für Didier Deschamps war es das Abschiedsspiel nach 14 Jahren als französischer Nationaltrainer. Und dann blicken die Fußballfans jetzt schon Richtung New York. Im Finale treffen am Abend Europameister Spanien und Titelverteidiger Argentinien aufeinander.
1: Nach dem Rücktritt von Jens Spahn als Unionsfraktionschef wird diskutiert, wer den Posten jetzt übernehmen soll. Im Gespräch sind unter anderem Kanzleramtsminister Frei, Generalsekretär Linnemann und Innenminister Dobrindt. Die Frage wird sein, wie stark sich das Personalkarussell drehen soll. Vorübergehend übernimmt CSU-Landesgruppenchef Alexander Hoffmann. Er sagte im ZDF:
3: Ich werde diese Fraktion so lange führen, bis ein neuer oder eine neue Vorsitzende gewählt ist. Wir haben also grundsätzlich keine Eile. Es ist gleichzeitig auch so, dass die Parteivorsitzenden von CDU und CSU sich, was diese Frage angeht, abstimmen müssen. Und die Zeit werden sie sich jetzt nehmen.
1: Spahn war gestern nach der Leihmutter-Affäre zurückgetreten. Nach der Attacke auf einen Bahnsicherheitsmitarbeiter in Baden-Württemberg ist der Tatverdächtige wieder auf freiem Fuß. Gegen ihn wurde kein Haftbefehl erlassen. Er soll den Sicherheitsmitarbeiter angegriffen haben. Der Mann stürzte aus dem fahrenden Zug. Er wurde lebensgefährlich verletzt. Die Eskalation im Krieg zwischen den USA und dem Iran geht weiter. Bei iranischen Angriffen auf Ziele in Jordanien sind laut Pentagon 2 US-Soldaten getötet worden. Seit einer Woche greifen sich beide Seiten mittlerweile wieder an. Der gesamtführende Kimi Antonelli startet von der Pole Position in den großen Preis der Formel 1 von Belgien. Der Mercedes-Pilot war im Qualifying schneller als Max Verstappen im Red Bull. Als einziger Deutscher startet Nico Hülkenberg im Audi von Position 14. Radio PSR. 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
4: Grau und nass geht's in den Morgen. Dazu ist's erstmal bedeckt. Und im Süden kann's auch mal krachen und gewittern. Später mischen sich Sonne und Wolken rein und es bleibt erstmal trocken. Ab dem Nachmittag kommen dann wieder Schauer dazu. Vereinzelt auch Gewitter. Die Höchstwerte liegen bei 20 bis 22 Grad. Morgen dann mal mehr, mal weniger Wolken. Ab und zu ein Schauer. Maximal 21 Grad.
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4: Nichts los auf den Straßen, überall freie Fahrt. Staus oder Blitzer einfach melden unter 0800 023 und 4x die 4.
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5: Wer, wo, was, wann, wie? Ach, die W-Fragen um diese Uhrzeit. Da muss man erstmal klarkommen. 6 Uhr haben wir. Schönen guten Morgen. Bibi Rexha akzeptiert das nicht, rüttelt uns wach mit einem der besten Hits von heute. New Religion bekommt er direkt nach Walk the Moon, Shut Up and Dance. Ich bin Simon, muss auch erstmal klarkommen.

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3: Kurz vor 6:30. Ich bin Mia Hien. Guten Morgen. Versöhnlicher Abschluss für England bei der Fußball-WM. Die Mannschaft von Trainer Thomas Tuchel hat das Spiel um Platz 3 in Miami spektakulär mit 6:4 gewonnen. Nach einem 0:4 Rückstand zur Halbzeit kam Frankreich nochmal ran. Am Abend steigt dann das WM-Finale zwischen

0: Generalsekretär Lindemann und Innenminister Dobrindt. Übergangsweise übernimmt jetzt CSU-Landesgruppenchef Alexander Hoffmann. Die Eskalation im Krieg zwischen den USA und dem Iran geht weiter. Bei iranischen Angriffen auf Ziele in Jordanien sind laut Pentagon 2 US-Soldaten getötet worden. Seit einer Woche greifen sich beide Seiten wieder an. Beim CSD in Leipzig waren auch dieses Jahr wieder tausende Menschen auf den Straßen. Sie sind mit Schildern, Fahnen und viel Musik durch die Innenstadt gezogen und haben so ein Zeichen für Vielfalt und Toleranz gesetzt. Das Motto war in diesem Jahr: Keine Ruhe, kein Zurück, queere Rechte Stück für Stück. Radio PSR, neue Nachrichten wieder in einer halben Stunde.
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2: Grau und nass geht's in den Morgen, dazu ist's erstmal bedeckt und im Süden kann's auch mal krachen und gewittern. Später mischen sich Sonne und Wolken rein und es bleibt erstmal trocken. Ab dem Nachmittag kommen dann wieder Schauer dazu, vereinzelt auch Gewitter. Die Höchstwerte liegen bei 20 bis 22 Grad. Morgen dann mal mehr, mal weniger Wolken, ab und zu ein Schauer, maximal 21 Grad.
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2: Nichts los im Moment, die Straßen in Sachsen sind frei. Staus oder Blitzer einfach melden unter 0800 023 und 4x die 4.
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4: Sonntag früh aufstehen, Cartoons gucken und sich darüber Gedanken machen, welcher Cartoon als nächstes kommt. Na, das waren noch Zeiten. Ich bin Timon, schönen guten Morgen. Und während ihr so langsam im Hier und Jetzt ankommt, gibt's von mir ruhige Mucke, Mal Smith, Stargazing. Let's go.
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10: Kurz vor sieben. Ich bin Philipp Rösler. Guten Morgen. Bei der Fußball-WM hat sich England in einer spektakulären Partie die Bronzemedaille geholt. Am Ende stand es im Spiel um Platz 3 in Miami gegen Frankreich 6:4. Und dann steigt heute vor den Toren New Yorks das WM-Finale. Ab 21 Uhr unserer Zeit spielt Spanien gegen Argentinien. Uwe Schimonek blickt voraus.
11: Der amtierende Weltmeister Argentinien kann mit einem Sieg die erste Titelverteidigung seit 64 Jahren klarmachen. Doch die aktuellen Europameister aus Spanien gelten den meisten Experten als die Favoriten. Zu stabil ist die Mannschaft um den erst 19-jährigen Lamine Yamal und seit sagenhaften 37 Spielen unbesiegt. Allerdings ist da auf der anderen Seite Lionel Messi. Der könnte Yamals Vater sein, ist aber immer noch für besondere Momente gut.
10: Wie stark dreht sich das Personalkarussell nach dem Rücktritt von Jens Spahn? Für seine Nachfolger als Unionsfraktionschef werden unter anderem Kanzleramtsminister Frey und Innenminister Dobrindt gehandelt. Die Leihmutter-Affäre hatte Spahn zu Fall gebracht. Er und sein Mann waren mit Hilfe einer Leihmutter in den USA Eltern geworden. In Deutschland ist das Verfahren verboten und die CDU ist auch ganz klar dagegen. Es muss nicht unbedingt die Provence sein. Auch in See in der Oberlausitz blüht jedes Jahr der Lavendel. Die Agrargenossenschaft hat mit der Pflanze 2020 auf den Klimawandel reagiert. Lavendel ist widerstandsfähig und braucht wenig Wasser. Aus den Blüten entsteht inzwischen eine ganze Produktpalette. Betriebschef Andreas Graf.
12: Wir stellen Naturkosmetik aus Lavendel her und Lebensmittel. Von der Salami über eine Lavendelbratwurst, Lavendelkäse. Wenn man das Potenzial sieht, wie viel man auch für die Landwirtschaft an sich auch noch beitragen kann, indem man den Leuten das ein bisschen erklären kann, das ist natürlich unbezahlbar.
10: Auch immer mehr Touristen besuchen die Felder, an manchen Wochenenden bis zu 3000. Beim CSD in Leipzig haben auch dieses Jahr wieder tausende Menschen mitgemacht. Sie sind mit Schildern, Fahnen und viel Musik durch die Innenstadt gezogen und haben so ein Zeichen für Vielfalt und Toleranz gesetzt. Das Motto war in diesem Jahr: keine Ruhe, kein Zurück. Queere Rechte Stück für Stück. 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
13: Ziemlich grau ist es heute Morgen erstmal. Dazu regnet es noch, das zieht aber langsam Richtung Osten ab. Im Süden sind auch mal Gewitter möglich. Später kommt zwischendurch die Sonne raus und es bleibt erstmal trocken. Ab dem Nachmittag ziehen dann wieder mehr Wolken auf und es gibt Schauer und vereinzelt Gewitter. Die Höchstwerte liegen bei 20 bis 22 Grad. Morgen geht's mit Sonne und Wolken weiter. Ab und zu ein Schauer, maximal um 21 Grad.
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13: Es gibt gerade keine Staus, man kommt entspannt durch. Staus oder Blitzer einfach melden unter 0800 023 und 4x4.
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2: 7 Uhr haben wir es und der Sonntag läuft an. Einige haben schon die Laufschuhe um, bei den anderen ist das Einzige, was heute läuft, der Kaffee. Ist auch völlig in Ordnung. Kommt gut rein in den Sonntag und egal, wie euer Morgen aussieht, mit Radio PSR läuft es besser. Ich bin Timon, hab die besten Hits von heute für euch. Das ist Leonie mit Don't Worry. Abfahrt.

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1: Jennifer Lopez und David Guetta. Say

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1: Heute unzählig viele.
2: So viele Nachkommen wie Sterne am Himmel verspricht Gott dem Abraham. Er ist einer der Erzeltern in der Bibel, also einer der wichtigsten Vorfahren des Volkes Israel. Gott sagt zu ihm, brich auf aus deinem Heimatland Chaldäa und zieh nach Kanaan. Dort sollst du leben und eine große Nation werden.
1: Abraham und seine Frau Sarah ziehen also Richtung Westen. Es geht ihnen gut dort, nur sie beide sind schon alt und kinderlos. Was passiert mit meinem ganzen Besitz, fragt Abraham. Und was wird mit Gottes Versprechen? Auch hier lässt Gott ihn nicht im Stich.
2: Eines Nachts ruft Gott zu Abraham und lässt ihn aus seinem Zelt treten. Dort macht er ihm noch einmal eindrücklich klar, schau zum Himmel und zähle die Sterne. Kannst du sie zählen? So zahlreich sollen deine Nachkommen sein.
1: Was Abraham sah, war viel, viel mehr als wir.

0: Babylonien gelöst. Aus seinen Nachkommen wird das Volk Israel.
1: Und nicht nur das. Drei Weltreligionen sehen Abraham als ihren Stammvater. Juden, Christen und Muslime.
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5: Kurz vor 7:30, ich bin Mia Hehn. Guten Morgen. Bei der Fußball-WM hat sich England spektakulär die Bronzemedaille gesichert. Im Spiel um Platz 3 in Miami hatten die Three Lions mit 6:4 das bessere Ende für sich. Dabei hätten die Engländer fast noch eine 4:0 Halbzeitführung verspielt. Für Frankreichs Trainer Didier Deschamps war es das letzte Spiel als Nationalcoach. Wie stark dreht sich das Personalkarussell nach dem Rücktritt von Jens Spahn? Für seine Nachfolger als Unionsfraktionschef werden unter anderem Kanzleramtsminister Frei und Innenminister Dobrindt gehandelt. Spahn war nach heftiger Kritik, weil er sein Kind von einer Leihmutter in den USA hat austragen lassen, zurückgetreten. Die Eskalation im Iran-Krieg geht weiter. Bei iranischen Raketen- und Drohnenangriffen sind in Jordanien 2 US-Soldaten getötet worden. Ein weiterer wird vermisst. Das hat das US-Regionalkommando mitgeteilt. Die USA griffen danach erneut Ziele im Iran an. In Zwickau haben Jugendliche auf einem Parkplatz mit einem Moped-Auto 10.000 Euro Sachschaden angerichtet. 2 15-Jährige waren mit dem Wagen gegen einen Fahnenmast gekracht und der war auf das Marktvordach gefallen. Noch ein dritter 15-Jähriger war laut Polizei zuvor schon mit dem Wagen ohne Fahrerlaubnis unterwegs gewesen.
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6: Ziemlich grau ist es heute Morgen erstmal. Dazu regnet es noch, das zieht aber langsam Richtung Osten ab. Im Süden sind auch mal Gewitter möglich. Später kommt zwischendurch die Sonne raus und es bleibt erstmal trocken. Ab dem Nachmittag ziehen dann wieder mehr Wolken auf und es gibt Schauer und vereinzelt Gewitter. Die Höchstwerte liegen bei 20 bis 22 Grad. Morgen geht's mit Sonne und Wolken weiter. Ab und zu ein Schauer, maximal um 21 Grad.
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6: Nichts los auf den Straßen, überall freie Fahrt. Staus oder Blitzer einfach melden unter 0800 023 und 4x die 4.
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7: Hallöchen und guten Morgen. Ja, keinen Schreck kriegen, das seid ihr im Spiegel. Ihr seid wach. Ist noch nicht so ganz bei euch im Gesicht angekommen. Das soll überhaupt nicht beleidigend sein, aber es war heute bei mir auf jeden Fall so. Macht nix. Ihr kommt erstmal am Sonntag an und dazu jetzt Singer-Songwriter Somber mit Undressed. Ich bin Timon. Schönen guten Morgen.
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1: Tiffany Aris, Vertigo.

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5: Kurz vor 8. Ich bin Philipp Rösler. Guten Morgen. Kleines Finale, ganz großer Sport. England und Frankreich haben sich bei der WM ein spektakuläres Spiel um Platz 3 geliefert. Mit dem besseren Ende für die Engländer, Anne Brauer.
6: Ja, das war wirklich irre. England geht ganz früh in Führung und liegt zur Pause 4:0 vorn. Aber wer dachte, da geht nichts mehr für Frankreich, hat sich geirrt. Frankreich kam noch mal ran, aber am Ende dann hieß es 6:4 für England mit Coach Thomas Tuchel. Das beste englische WM-Ergebnis seit 60 Jahren. Aber auch für Frankreich noch mal ein Ausrufezeichen, auch zum Abschied von Trainer Didier Deschamps. Mal gucken, ob das Finale heute Abend da mithalten kann. Aber spektakulär klingt's auf jeden Fall. Es trifft Titelverteidiger Argentinien auf Europameister Spanien.
5: Wer wird nach dem Rücktritt von Jens Spahn als Unionsfraktionschef sein Nachfolger? Unter anderem Kanzleramtsminister Frei und Innenminister Dobrindt sind im Gespräch. Spahn war nach heftiger Kritik, weil er sein Kind von einer Leihmutter in den USA hat austragen lassen, zurückgetreten. Lavendel bringt die Provence nach Sachsen und zieht immer mehr Touristen an. Seit 6 Jahren baut die Agrargenossenschaft See in der Oberlausitz die blauen Blüten an. An manchen Sommerwochenenden werden dort bis zu 3000 Besucher gezählt. Es gibt mittlerweile sogar Bustouren dahin. Ursprünglich war der Anbau aber als Antwort auf den Klimawandel gedacht, so Betriebschef Andreas Graf.
7: Das hat sich herauskristallisiert 2018, 2019, die großen Dürrejahre in Europa, wo ganz viel vertrocknet ist und wo wir gedacht haben, welche Pflanzen verträgt Hitze, Trockenheit und schlechten Boden und ja, mit diesen Gegebenheiten jetzt besser klarkommt als in Getreide oder in Raps.
5: In Zwickau haben Jugendliche auf einem Parkplatz mit einem Mopedauto 10.000 Euro Schaden angerichtet. 2 15-Jährige sind mit dem Wagen gegen einen Fahnenmast gekracht und der fiel auf das Marktvordach. Ein dritter 15-Jähriger war laut Polizei zuvor schon mit dem Wagen ohne Fahrerlaubnis unterwegs gewesen. Formel-1-Pilot Kimi Antonelli hat beim Qualifying zum großen Preis von Belgien die Pole Position geholt. Der WM-Gesamtführende war im Audi schneller als Red Bull-Pilot Max Verstappen. Der Qualifying-Dritte Lando Norris wurde wegen eines Motorenwechsels in seinem McLaren um 10 Startplätze zurückversetzt. 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
8: Ziemlich grau ist es heute Morgen erstmal. Dazu regnet es noch, das zieht aber langsam Richtung Osten ab. Im Süden sind auch mal Gewitter möglich. Später kommt zwischendurch die Sonne raus und es bleibt erstmal trocken. Ab dem Nachmittag ziehen dann wieder mehr Wolken auf und es gibt Schauer und vereinzelt Gewitter. Die Höchstwerte liegen bei 20 bis 22 Grad. Morgen geht's mit Sonne und Wolken weiter. Ab und zu ein Schauer, maximal um 21 Grad.
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8: Nichts los auf den Straßen, überall freie Fahrt. Staus oder Blitzer einfach melden unter 0800 023 und 4x die 4.
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9: Hallöchen zusammen an den Frühstückstisch. Wir machen uns einen entspannten Sonntagmorgen. 8 Uhr haben wir's. 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Das wird das Urlaubshighlight. 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Ich bin Simon, wir kommen gemeinsam im Sonntag an. Jetzt mit Pink, Beautiful Trauma, ganz entspannt.

0: kurz nach um 8 haben wir es da. Hier ist Radio PSR. Ja, in Startlöchern steht schon Ready, pumpt ordentlich Power in unseren Sonntag. Vorher noch was anderes Schönes.
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3: Ziemlich grau ist es heute Morgen erstmal. Dazu regnet es noch. Das zieht aber langsam Richtung Osten ab. Im Süden sind auch mal Gewitter möglich. Später kommt zwischendurch die Sonne raus und es bleibt erstmal trocken. Ab dem Nachmittag ziehen dann wieder mehr Wolken auf und es gibt Schauer und vereinzelt Gewitter. Die Höchstwerte liegen bei 20 bis 22 Grad. Morgen geht's mit Sonne und Wolken weiter. Ab und zu ein Schauer, maximal um 21 Grad.
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3: Es gibt gerade keine Staus, man kommt entspannt durch. Staus oder Blitzer einfach melden unter 0800 023 und 4x die 4.
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Halb neun ist durch. Ihr kommt im Sonntag an. Schönen guten Morgen. Ja, und wir schauen schon mal auf heute Abend. Da steigt ja das große WM-Finale. Argentinien gegen Spanien. Messi gegen Lamine Yamal. Argentinische Härte gegen Tiki-Taka. Ich bin wirklich sehr gespannt. Anstoß zum Glück zu erträglicher Zeit bei uns, 21 Uhr. Wer kein Magenta hat, kann natürlich auch über Öffentlich-Rechtliche schauen. ZDF überträgt und ja, wir machen jetzt schon mal Bock drauf. Sie wird heute auch auftreten in der legendären Halbzeitshow. Neben Madonna, Justin Bieber, Coldplay, auch Shakira dabei mit ihrem WM-Hit Die Die jetzt hier bei Radio PSR.

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1: So, und der hier klingt erstmal nach Zuckerwatte und guter Laune. Dabei steckt in diesem Song eigentlich eine ziemlich traurige Geschichte. Es geht um jemanden, der lieber belogen werden möchte, als verlassen zu werden. Da klingeln bei mir die Alarmsignale. Toxic. Und als der Song 1996 im Film Romeo und Julia mit Leonardo DiCaprio zu hören waren, da wurde daraus nochmal ein Welthit. Die Band dahinter kommt aus Schweden und hat sich nie nur auf reinen Pop festgelegt. Mal Indie, mal Rock, mal ganz zart. Dazu die markante Stimme der Sängerin. Und einer ihrer größten Erfolge, den habe ich jetzt hier von The Cardigans, Love Fool.

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1: Hallo, ich bin Daniel Heinze. Im Moment genießen Sachsens Schulkinder ja die Sommerferien. Tja, und gleichzeitig machen sich viele Eltern schon Gedanken über die Zeit danach. Denn fürs neue Schuljahr muss ja immer so einiges gekauft werden. Neuer Ranzen, neue Stifte, neue Hefte und Blöcke. Da kommt schon einiges zusammen, gerade für Familien mit weniger Geld. Hier kann jedes Jahr die Aktion Federmappe helfen. Eine Aktion der kirchlichen Erwerbsloseninitiative Leipzig, KEL. Die stattet Kinder aus, so gut es geht, damit die mit Freude ans Lernen gehen können und niemand für einen kaputten Ranzen ausgegrenzt wird.
2: Alle Wünsche können nicht erfüllt werden. Also deshalb beschränken wir uns auf allgemeine Dinge. Eine Federmappe für die Kleinen, Schulranzen, wenn sie wollen, Farbstifte, Malkasten.
1: Sagen die ehrenamtlichen Helferinnen Sabine Heinrich und Birgit Lessner. Das liegt daran, dass viele Schulen nochmal spezielle Wünsche für Material haben, was viele Familien zusätzlich belastet. Die Aktion Federmappe sieht sich als Stelle, die sammelt und verteilt. Alles, was noch in einem guten Zustand ist, dürft ihr gerne spenden. Gut erhaltene Ranzen, Tonbeutel und andere Materialien wie neue Füller oder Schulmalfarben. Und wo noch etwas fehlt, werden die Ehrenamtlichen selber aktiv, verrät Koordinatorin Annegret Sachse.
3: Also der Bedarf ist immens und wir müssen schauen, es wird natürlich, werden viele Stifte gebracht, wir brauchen aber auch Blöcke und andere Sachen und da müssen wir dann zukaufen. Darum sind wir auch froh, wenn wir nicht nur Sachspenden bekommen, sondern ab und zu mal Geld spenden, wo wir gezielt einkaufen können.
1: Also alle, die Unterstützung brauchen oder die Schulzeug abgeben wollen, sind bei der kirchlichen Erwerbsloseninitiative Leipzig willkommen. Und das nicht nur in den Ferien.
3: Also die Aktion gibt es eigentlich das ganze Jahr über, aber jetzt in der Schulferienzeit für das nächste Schuljahr ist es gebündelt.
1: Alles, was es braucht, ist eine kurze E-Mail und dann hilft die Aktion Federmappe gern. Alle Infos zur Aktion Federmappe in Leipzig gibt's bei uns auf der Website radiopsr.de/familiensache.
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4: Kurz vor neun. Ich bin Philipp Rösler. Guten Morgen. Versöhnlicher Abschluss für England bei der Fußball-WM. Die Mannschaft des deutschen Trainers Thomas Tuchel hat sich spektakulär die Bronzemedaille geholt durch einen 6:4 Erfolg im Spiel um Platz 3. Dirk Justus.
5: Ja, trotz Frust über das verpasste Finale ist es somit die erfolgreichste WM für England seit dem Titelgewinn 1966. Nach einer klaren 4:0-Führung der Engländer zur Halbzeit kamen die Franzosen in einem wilden Spiel nochmal ran. Für Didier Deschamps war es das Abschiedsspiel nach 14 Jahren als französischer Nationaltrainer. Und dann blicken die Fußballfans jetzt schon Richtung New York. Im Finale treffen am Abend Europameister Spanien und Titelverteidiger Argentinien aufeinander.
4: Nach der Attacke auf einen Bahnsicherheitsmitarbeiter, der dann aus dem fahrenden Zug gestürzt ist, ist der Tatverdächtige auf freiem Fuß. Das Gericht hat gegen den vorbestraften 36-Jährigen keinen Haftbefehl erlassen. Er soll einen Security-Mann in der Regiobahn auf der Fahrt von Offenburg nach Karlsruhe angegriffen haben. Während der Auseinandersetzung öffnete sich eine Zugtür. Wieso, ist noch unklar. Der Sicherheitsmitarbeiter stürzte aus dem Zug und wurde lebensgefährlich verletzt. Nach dem Rücktritt von Jens Spahn als Unionsfraktionschef wird diskutiert, wer den Posten jetzt übernehmen soll. Im Gespräch sind unter anderem Kanzleramtsminister Frey, Generalsekretär Linnemann und Innenminister Dobrindt. Übergangsweise übernimmt jetzt CSU-Landesgruppenchef Alexander Hoffmann. Tausende Menschen haben in Leipzig ein Zeichen für Vielfalt und Toleranz gesetzt. Sie sind beim Christopher Street Day mit Plakaten, Fahnen und viel Musik durch die Innenstadt gezogen. Das Motto: keine Ruhe, kein Zurück, queere Rechte Stück für Stück. Die diesjährige Schirmherrschaft des Leipziger CSD hat der Komiker Harpe Kerkeling übernommen. Er sagte, eine Demokratie beweist ihren Wert darin, wie entschlossen sie Minderheiten schützt. Mini-Provence in der Oberlausitz. Bei Niesky ist jetzt der Lavendel geerntet worden. Die Agrargenossenschaft See baut die Pflanze dort an, weil sie gut mit zunehmender Hitze und Trockenheit klarkommt. An manchen Wochenenden haben die Felder zudem bis zu 3000 Besucher angelockt. 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
6: Viele Wolken und erstmal auch Regen. Im Süden sind vereinzelt Gewitter drin. Später lockert das Ganze auf und die Sonne kommt mehr durch. Zum Nachmittag können dann wieder Schauer reinkommen. Dazu wird es angenehm warm. Die Höchstwerte liegen bei 20 bis 22 Grad. Morgen dann mal mehr, mal weniger Wolken, ab und zu ein Schauer, maximal um 21 Grad.
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6: Nichts los auf den Straßen, überall freie Fahrt. Staus oder Blitzer einfach melden unter 0800 023 und 4x die 4.
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7: Ja, beim Sonntagsfrühstück, da läuft ganz entspannt Radio PSR. Schönen guten Morgen. Ich habe hier gleich einen einfachen Trick von euch, wie ihr sofort sympathisch und kompetent wirkt. Wie es geht, in 10 Minuten sprechen wir drüber. Ich bin Timon, habe die besten Hits von heute für euch. Wir gehen rein mit Superstar Taylor Swift. Das ist The Fate of Ophelia.

Mit lecker Käffchen geht's weiter in den Sonntag rein. Kurz nach um 9 haben wir's da. Ja, und da sind wir auch schon beim Thema. Drückt mal jemanden einen heißen Kaffee in die Hand und ihr seid sofort sympathisch. Ja, Forscher haben belegt, das Gehirn koppelt physische Wärme mit Sympathie. Wer den warmen Becher hält, findet euch unbewusst direkt viel netter und auch gleichzeitig kompetenter. Gut, also ich denke nochmal nach über die Umschulung zum Barista dann. Ihr probiert das einfach gleich schon mal bei der Liebsten, beim Liebsten aus. Und dazu Lieblingsmucke von Olivia Rodrigo von ihrem aktuellen Album Drop Dead jetzt hier bei Radio PSR. 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
5: Viele Wolken und erstmal auch Regen. Im Süden sind vereinzelt Gewitter drin. Später lockert das Ganze auf und die Sonne kommt mehr durch. Zum Nachmittag können dann wieder Schauer reinkommen. Dazu wird es angenehm warm. Die Höchstwerte liegen bei 20 bis 22 Grad. Morgen dann mal mehr, mal weniger Wolken, ab und zu ein Schauer, maximal um 21 Grad.
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5: Auf der A9 Halle-Leipzig Richtung Berlin, Vorsicht, am Schkeuditzer Kreuz in der Überleitung zur A14 Richtung Leipzig sind Personen auf der Fahrbahn. Staus oder Blitzer einfach melden unter 0800 023 und 4x die 4.
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1: Hallöchen am Sonntag. Wenn ihr da jetzt angekommen seid, hier ist Radio PSR. Und an alle, die übrig geblieben sind, ne, die Urlauber, die abgereist sind, von denen bekommt man so eine automatische Abwesenheitsnotiz. Die klingen bei jedem anders. Wir hören mal rein.
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3: Sehr geehrte Damen und Herren, bla bla, nicht zu erreichen, in dringenden Fällen bla bla. So klingt es ja meistens. Ganz anders sind ja Abwesenheitsnotizen bei Fleischern. Ich bin leider gerade nicht im Ländchen. Bis ich Wiener komme, dürft ihr mir gerne Mails schinken, aber kümmert euch doch Leber selbst drum, denn mir ist gerade alles Wurst. Legt euch doch gehackt. Ich wünsche alles Pute. Bei Fußballfans dagegen:
4: Ich befinde mich die nächsten Wochen klar im Abseits. Bei dringenden Anliegen entscheiden Sie einfach per Kopf. Mir ist alles Latte, denn ich bin faul.
3: Unangenehm wird's bei Piloten.
5: Meine Damen und Herren, ich verabschiede mich mit dem Fallschirm. In dringenden Fällen hilft Ihnen bestimmt der Autopilot.
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1: Ja, oder ne, bin im Urlaub. Wenn ich nicht im Lotto gewinne, dann bin ich in 3 Wochen wieder da. Grüße zu euch auch in die Sonntagsschicht. Die, die noch hier sind und die Stellung halten. Ich bin bei euch jetzt mit einem der besten Hits von heute. Das sind One Republic mit Need Your Love.

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1: Ja, manchmal gibt es diese Menschen, die plötzlich ganz anders sind als früher. Die haben sich verändert, ziehen sich zurück. Man merkt, irgendwie ist die Person weit weg. Man fragt sich, wie ist das eigentlich passiert? Genau dieses Gefühl fängt der nächste Song wunderbar ein. Melancholisch, aber trotzdem mit so einem treibenden Rhythmus. Hier sind Rooney mit When Did Your Heart Go Missing bei Radio PSR.

0: kannst doch weiter durch den Sonntag gehen mit Rooney, When Did Your Heart Go Missing? Das war der Überraschungshit dieser Stunde hier bei Radio PSR. Ja, und Jesse aus Chemnitz, was ist eigentlich unser Sender für dich?
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0: Na, da schieben wir doch gleich mal nach. Mit Mikey's Minds, Papa Ute geht ziemlich durch die Decke, das Ding. Spiele ich euch genauso wie Daft Punk und Pharrell Williams. Das Motto zum Sonntag, get lucky noch in der nächsten halben Stunde.
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4: Kurz vor 10, ich bin Philipp Rösler. Guten Tag. Kleines Finale. Ganz großer Sport. England und Frankreich haben sich bei der WM ein spektakuläres Spiel um Platz 3 geliefert, mit dem besseren Ende für die Engländer. Anne Brauer.
5: Ja, das war wirklich irre. England geht ganz früh in Führung und liegt zur Pause 4-0 vorn. Aber wer dachte, da geht nichts mehr für Frankreich, hat sich geirrt. Frankreich kam nochmal ran, aber am Ende dann hieß es 6-4 für England mit Coach Thomas Tuchel. Das beste englische WM-Ergebnis seit 60 Jahren. Aber auch für Frankreich nochmal ein Ausrufezeichen, auch zum Abschied von Trainer Didier Deschamps. Mal gucken, ob das Finale heute Abend da mithalten kann. Aber spektakulär klingt's auf jeden Fall. Es trifft Titelverteidiger Argentinien auf Europameister Spanien.
4: Was nicht verkauft wird oder zurückkommt, kommt einfach in den Schredder. Ab heute nicht mehr. Die großen Modeketten dürfen in der EU ab sofort unverkaufte Kleidung und Schuhe nicht mehr einfach vernichten, sondern müssen sie zum Beispiel spenden, um Müll zu vermeiden und die Umwelt zu schonen. Schätzungsweise wurden bisher knapp 10% aller Klamotten vernichtet, ohne jemals getragen worden zu sein. Nach dem Rücktritt von Jens Spahn als Unionsfraktionschef wird diskutiert, wer den Posten jetzt übernehmen soll. Im Gespräch sind unter anderem Kanzleramtsminister Frei, Generalsekretär Linnemann und Innenminister Dobrindt. Übergangsweise übernimmt jetzt CSU-Landesgruppenchef Alexander Hoffmann. Was als Antwort auf den Klimawandel begonnen hat, wird in der Oberlausitz immer mehr zum Touristenmagnet. Bei Niesky ist jetzt der Lavendel geerntet worden. Die Pflanze wird dort seit 6 Jahren angebaut, weil sie mit der zunehmenden Hitze und Trockenheit besser zurechtkommt als etwa Weizen und Raps. Nebeneffekt, die Felder locken an manchen Wochenenden bis zu 3000 Besucher in die Region. Betriebschef Andreas Graf.
6: Wir hatten dann Anfragen von Busunternehmen, wo wir sagen, würdet ihr sowas auch anbieten? Und da haben wir gesagt, natürlich. Und da haben wir eine Scheune noch dazu, unsere Lavendelscheune, wo man dann auch Kaffee und Kuchen anbieten können, sich ordentlich gemütlich reinsetzen kann mit Blick auf das Lavendelfeld. Und das kommt eigentlich sehr gut an und das ist jetzt eigentlich ein Selbstläufer.
4: Autofahrer müssen sich am Autobahnkreuz Chemnitz ab morgen auf Umleitungen einstellen. In Richtung Leipzig muss die Fahrbahn auf etwa einem halben Kilometer dringend erneuert werden, weil die Hitze dort für Risse gesorgt hat. 10 Tage sind für die Arbeiten eingeplant. Der Verkehr wird ab Chemnitz Mitte umgeleitet. 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Neue Nachrichten wieder in einer Stunde.
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7: Viele Wolken und erstmal auch Regen. Im Süden sind vereinzelt Gewitter drin. Später lockert das Ganze auf und die Sonne kommt mehr durch. Zum Nachmittag können dann wieder Schauer reinkommen. Dazu wird es angenehm warm. Die Höchstwerte liegen bei 20 bis 22 Grad. Morgen dann mal mehr, mal weniger Wolken. Ab und zu ein Schauer, maximal um 21 Grad.
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7: Auf der A9 Halle-Leipzig Richtung Berlin. Bitte aufpassen, am Schreuditzer Kreuz in der Überleitung zur A14 Richtung Leipzig sind Personen auf der Fahrbahn. Staus oder Blitzer einfach melden unter 0800 023 und 4x die 4.
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0: 10 Uhr haben wir es da. Hallöchen in die Wochenendrunde. Und Grüße an alle, die jetzt dann den wohlverdienten Urlaub machen. Was da so die Sache ist, die nicht fehlen darf, die auf jeden Fall in den Urlaub mit muss, Wir haben euch mal gefragt. Lustige Antworten sind dabei. Wir hören sie uns an hier in 10 Minuten. Ich bin Timon, Kaffee Nummer 2, erfolgreich im System. So geht's weiter. Jetzt mit Miles Smith habe ich für euch. Bringt uns gute Laune-Vibes direkt nach Ellie King. Abfahrt.

0: mit Radio PSR geht's weiter durch den Sonntag. Kurz nach um 10 haben wir's da. Ja, und jeder hat ja so eine Sache, die muss im Urlaub auf jeden Fall dabei sein, sonst geht's einfach nicht. Bei mir sind es tatsächlich Oropax, kann ohne die nicht mehr schlafen. Danke an der Stelle an den Großstadtlärm. Ja, und wie ist es denn bei euch? Was muss bei euch im Urlaub auf jeden Fall dabei sein?
1: Sonnenbrille? Na, weil ich ja hoffe auf Sonne und auf gutes Wetter im Urlaub.
2: Sonnenmilch, damit ich keinen Sonnenbrand kriege, ne?
3: Also ich nehme regelmäßig meinen privaten Föhn mit ins Hotel. In unserem Hotelzimmer funktionierte der Föhn nicht.
4: Unterwäsche braucht man einfach.
5: Ein Buch, ein gutes Buch.
6: Meine Frau, weil sie lieb zu mir ist, weil sie nett ist, weil ich sie brauche, weil sie das Geld hat.
0: Na, essentielle Dinge für einen Urlaub. Die Frau. Wäre schon gut, ne? So, Grüße an alle, die uns in der Ferne hören. Geht ja auch über unsere App, ne? Habt einen schönen Urlaub. Jetzt mit lässigem Sound von Mikey's Mind, Papa Ute bei Radio PSR.

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0: Kurz vor halb elf haben wir es da. An das böse Wort mit M, da denken wir jetzt noch wirklich nicht dran. Sonntag haben wir erstmal noch. Den machen wir gleich lustiger mit einem sinnlosen Telefon. Und da verwechselt der Telefonbuchverlag gern mal Vor- und Nachname. Steffen Lukas kennt das Problem. Da weiß man bis heute nicht, ob er nun Steffen oder Lukas heißt. Und genauso geht's auch allen denen, die Günther mit Nachnamen heißen. Einen Fall, den haben wir hier gleich in gut 10 Minuten. Dazu darf eure Lieblingsmucke nicht fehlen. Leonie legt gleich los mit Don't Worry direkt nach Wetter und Verkehr.
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1: Viele Wolken und erstmal auch Regen. Im Süden sind vereinzelt Gewitter drin. Später lockert das Ganze auf und die Sonne kommt mehr durch. Zum Nachmittag können dann wieder

0: pfeifend machen wir weiter hier am Sonntag. 10:30 ist durch, ihr hört Radio PSR. Und jetzt gibt's Verwirrung bei Vor- und Nachnamen, da muss mal Klarheit her.
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2: Ja, hallo.
3: Ja, mein Name ist Bernd Walter, Telefonbuchverlag Schmalkalden.
2: Ja.
3: Mit wem spreche ich denn jetzt, hä?
2: Mit Herrn Günther.
3: Jetzt geht's schon los. Ist der Müller Günther oder der Müller Manfred?
2: Nee, Günther Manfred.
3: Sie sind doch der Müller Manfred Günther.
2: Müller nicht, überhaupt nicht Müller.
3: Kommt denn das?
2: Mein Familienname ist Günther.
3: Ach so. Wir sitzen nämlich gerade an der neuen Ausgabe fürs nächste Jahr.
2: Ja.
3: Und jetzt ist bei Ihnen folgendes Problem gewesen. Da hat der Rechner Manfred und Günther als zwei Vornamen gebucht.
2: Nein, das stimmt nicht. Aber mein Familienname wird mit TH geschrieben.
3: Müller wird doch mit Doppel-L geschrieben, nicht mit TH.
2: Günther.
3: Nein, das ist Ihr zweiter Vorname. Manfred, nein, Günther, Müller.
2: Nein, ich bin mein richtiger Familienname.
3: Günther.
2: Ja.
3: Sehen Sie, da ist jetzt hier Fehler im System. Weil Sie werden nächstes Jahr geführt als Müller, Manfred Günther.
2: Nein, das ist falsch. Wir haben doch hier schon das Telefonbuch ewig und das ist immer richtig drin gewesen.
3: Ja, das haben wir aber damals die jeden einzelnen Buchstaben per Hand gesetzt.
2: Aha.
3: Die werden ja nicht mehr in die Steinplatte gehauen, die Telefonbücher, wie wir es noch gelernt haben.
2: Ja, ist klar.
3: Und nun ist das Problem, dass Sie eine erhöhte Recherchepauschale zahlen müssen von 128 Euro, weil wir haben das ja rauskriechen müssen erstmal, dass Sie Müller heißen in Wirklichkeit. Wissen Sie?
2: Ja.
3: Können wir Ihnen das mit der nächsten Telefonrechnung mit abbuchen?
2: Nee.
3: Oder wollen Sie uns einen Scheck schicken?
2: Nee. Das zahle ich nicht. Das ist Ihr Fehler.
3: Wieso? Wenn Sie vergessen, den Familiennamen anzugeben, ist doch nicht unser Fehler.
4: Jetzt bin ich hier.
3: Wer ist denn das jetzt? Die Erika oder was?
4: Ich bin die Frau.
3: Ja, soll ich Ihnen mal was sagen?
4: Ja.
3: Hier ist Radio PSR, das sinnlose Telefon.
4: Aha.
3: Wir haben Sie bloß ein bisschen veräppelt.
4: Das ist ja wunderbar, dass Sie meinen Mann dabei getroffen haben. Gott sei Dank, dass der mal veräppelt wurde.
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0: Ach herrlich, hört euch gerne auch quer durch die lustigsten Folgen vom Sinnlos Telefon am Wochenende. Geht ganz einfach auf radiopsr.de unter Rubriken. So, und hier jetzt einer der besten Hits von heute. Mal was zum Durchpusten, das ist Kygo mit Save My Love.

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1: Ja, es gibt so Songs, die brauchen gar nicht viel, ne? Keine großen Effekte, kein Tempo, nur zwei Stimmen und eine Stimmung, die sofort ankommt. Der nächste Song erzählt von einem Moment, in dem nicht die Vergangenheit zählt und auch nicht das, was morgen kommt, sondern einfach nur das Hier und Jetzt. Gerade an einem ruhigeren Sonntagvormittag passt das ganz wunderbar. Zurücklehnen, durchatmen und einfach genießen. Hier sind Ronan Keating und Jeanette mit We've Got Tonight.

0: Da sind wir mal kurz weggeschmolzen bei diesem Duett. Ronan Keating zusammen mit Jeanette. We've Got Tonight, ja, den nächsten Überraschungshit. Den bekommt er dann um kurz vor 12. Da machen wir einen Ausflug nach Miami, gesungen von einem der größten Hollywood-Schauspieler. Wer es ist, ihr hört es hier in einer Stunde.
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3: Kurz vor 11, ich bin Philipp Rösler. Guten Tag. Das hat wirklich auch nach 103 Spielen nochmal Lust auf mehr gemacht. Englands WM-Bronze mit dem spektakulären 6:4 gegen Frankreich. Heute dann das große Finale. Vor den Toren New Yorks spielt Europameister Spanien gegen Titelverteidiger Argentinien. Ein Traumfinale für jeden Fußballfan. Und vor dem Endspiel wird auch über ein Foto gesprochen. Dirk Justes.
4: Ja, und auf dem badet der damals 20-jährige argentinische Superstar Lionel Messi ein Baby. Und dabei handelt es sich um den spanischen Superstar Lamine Yamal. Aufgenommen wurde das Ganze vor 19 Jahren für einen UNICEF-Wohltätigkeitskalender. Messi sagt zu dem Foto, es ist verrückt. Damals habe ich ein Foto mit ihm gemacht, als er noch ein Baby war. Und jetzt treffen wir in einem WM-Finale aufeinander. Auch solche Geschichten schreibt der Fußball.
3: Was nicht verkauft wird oder zurückkommt, einfach ab in den Schredder. Ab heute nicht mehr. Für die großen Modeketten gelten in der EU jetzt neue Regeln, Mia Hin.
5: Genau, große Unternehmen müssen unverkaufte Kleidung oder Schuhe ab sofort spenden, anderweitig verwenden oder aufarbeiten und nicht einfach vernichten. Ziel ist es, Müll zu vermeiden und die Produktion von Massen an Billigklamotten unattraktiv zu machen. Richtig so, findet Bundesumweltminister Schneider. Er sagt, wir können uns eine Wegwerfgesellschaft nicht länger leisten. Unverkaufte, neuwertige Kleidung und Schuhe gehören nicht in den Müll, sondern sind wertvolle Ressourcen.
3: Wer übernimmt bei der Union den Fraktionsvorsitz? Nach Jens Spahns Rücktritt sind mehrere Kandidaten im Gespräch. Von Kanzleramtschef Rei über Generalsekretär Linnemann und Günther Krings aus NRW bis hin zu Innenminister Dobrindt. Beim CSD in Leipzig haben auch dieses Jahr wieder tausende Menschen mitgemacht. Sie sind mit Schildern, Fahnen und viel Musik durch die Innenstadt gezogen und haben so ein Zeichen für Vielfalt und Toleranz gesetzt. Das Motto war in diesem Jahr: keine Ruhe, kein Zurück. Queere Rechte Stück für Stück. Mini-Provence in der Oberlausitz. Bei Niesky ist jetzt der Lavendel geerntet worden. Die Agrargenossenschaft See baut die Pflanze dort an, weil sie gut mit zunehmender Hitze und Trockenheit klarkommt. An manchen Wochenenden haben die Felder zudem bis zu 3000 Besucher angelockt. 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
6: Viele Wolken und immer wieder Regen sind jetzt das Thema. Im Süden kann auch mal ein Gewitter dabei sein. Später lockert das Ganze auf und die Sonne kommt besser raus. Am Nachmittag sind dann eher noch einzelne Schauer drin. Dazu maximal 20 bis 22 Grad. Morgen geht's mit mal mehr, mal weniger Wolken weiter. Ab und zu ein Schauer, höchstens 21 Grad.
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6: Auf der A9 Halle-Leipzig Richtung Berlin. Bitte aufpassen, am Schkeuditzer Kreuz in der Überleitung zur A14 Richtung Leipzig sind Personen auf der Fahrbahn. In Lichtenberg-Erzgebirge sind auf der Forststraße in beiden Richtungen mehrere Rinder auf der Fahrbahn. Geblitzt wird in Dresden auf der Gartenstraße stadtauswärts, außerdem blitzt es auf der Quorener Straße stadteinwärts und dann noch auf der Grundstraße stadteinwärts. Staus oder Blitzer einfach melden unter 0800 023 und 4x die 4.
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7: 11 Uhr haben wir es da. Ich weiß, arbeiten, es nervt am Sonntag, aber vielleicht habt ihr es ein bisschen ruhiger, weil Cheffe ist nicht da oder auch wenn ihr auf den Straßen unterwegs seid, da ist weniger los. Man muss auch so ein bisschen die Vorteile sehen davon. So, und das Handy hilft aktiv gegen Mückenstiche. Wie das geht, ich sag's euch hier in 10 Minuten. Ich bin Simon, ein kleines Mittagstief kickt bei mir gerade rein. Kaffee muss her, ich gebe an Kato ab. 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

0: Kurz nach um 11 haben wir es an diesem Sonntag. Ihr hört Radio PSR. Und ihr kennt doch alle diese Hitzestifte, die man auf Mückenstiche drückt. Und durch die Hitze, da werden die Eiweiße, die im Speichel der Mücken sind, zerstört. Und es juckt nicht mehr. Ne? Ist ja eine feine Sache. Die Dinger gibt's jetzt als Mini-Version, die ihr einfach an die Ladebuchse von eurem Handy steckt. Sieht aus wie ein Mini-USB-Stick und müsst ihr nie wieder diesen riesigen Stift dabei haben, den man sowieso meistens zu Hause vergisst, wenn man ihn mal braucht. Die kleinen Mini-Mückenstifte hängt da einfach an euren Schlüsselbund und habt sie damit immer dabei. Gibt's sogar eine App für, da könnt ihr die Hitze einstellen. Für die Kinder auch gut, ne? Die müssen ja nicht immer ganz so heiß draufgedrückt werden. Und das ist doch mal Digitalisierung, die nicht nervt. Sehr schön. So, hier jetzt für euch Smoover Sound von Teddy Swims, Mr. Know-It-All. Damit schweben wir weiter durch den Sonntag.
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0: Kurz vor 11:30 haben wir es. Ihr hört Radio PSR gleich mit Papas, die peinlich sind. Ja, sind sie für ihre Kinder ab einem gewissen Alter irgendwann sowieso alle. Weiß auch Kollege Jan Zerbst mit seiner lustigen Comedy Die Welt in 30 Sekunden. Bekommt er hier in knapp 15 Minuten und dann legt hier auch gleich sie los mit dieser besonderen Stimme.
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0: Ja, Miley Cyrus war natürlich alles übertrieben. Klingt in echt schon sehr viel besser. Keine Sorge, Midnight Sky bekommt er hier um kurz nach halb.
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4: Viele Wolken und immer wieder Regen sind jetzt das Thema. Im Süden kann auch mal ein Gewitter dabei sein. Später lockert das Ganze auf und die Sonne kommt besser raus. Am Nachmittag sind dann eher noch einzelne Schauer drin, dazu maximal 20 bis 22 Grad. Morgen geht's mit

0: Geblitzt wird in Dresden auf der Gartenstraße stadtauswärts. Es blitzt auch auf der Quorener Straße stadteinwärts und außerdem auf der Grundstraße stadteinwärts. Staus oder Blitzer einfach melden unter 0800 023 und 4 mal die 4.
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0: nicht mehr lange, dann gibt's lecker Mittagessen, kurz nach 11:30 haben wir's. Ihr hört Radio PSR. Und jetzt heißt es für die Kids, der peinliche Papa kommt.
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2: Wenn du als Papa dein großes, fast schon erwachsenes Kind im Club, am Pool, an der Liege ein bisschen provozieren willst, sage zunächst Dinge, die für Teenies viel zu kindlich sind.
3: Ja, fein hast du dein Eis gegessen, Finn. Jetzt komm, gib mir mal das Taschentuch. Der Papi wischt dir kurz mal das Geklecker aus dem Gesicht.
2: Wenn dein Kind neue Urlaubsbekanntschaften gemacht hat, sprich vor den neuen Freunden entweder sehr altmodisch.
3: Na Champ, geht's nachher noch in die Diskothek? Schöne flotte Sohle aufs Parkett legen?
2: Oder möchte gern jugendlich, das funktioniert auch.
3: Ey Bro, der Spot hier ist anders wild, oder? Boah, gottlos kalt der Pool, Digga. Komplett insane.
2: Spätestens jetzt zieht dein Kind mit den neuen Freunden entsetzt und angewidert ab und du musst nur noch hinterherrufen.
3: Jo, bis später, Silje. Tschö mit Ö. San Francisco.
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0: Bundesgartenschau ist ja immer noch mein Favorit. Boah, ich bin zwar kein Vater, ne, aber so Dad-Jokes sind auch schon meins. Vielleicht, weil ich die von zu Hause auch einfach mitbekommen habe. Wenn ich meinem Papa gesagt habe, Papa, ich bin hungrig, dann kam zurück, hallo hungrig, ich bin Papa. Na, da war der Ton gesetzt. So, jetzt habe ich absolut coolen Sound für euch. Ganz frisch in unserer Playlist mit drin. Absolut verdient, Tampa City mit Self-Aware bei Radio PSR.

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1: Spielen wir euch ja immer zum Ende der Stunde und den hier habt ihr wahrscheinlich schon länger nicht mehr gehört. Den kennen viele von euch, vor allem als einen der größten Hollywood-Stars. Mit Filmen wie Man in Black, Independence Day oder Das Streben nach Glück, da hat er Kinogeschichte geschrieben. Aber bevor die große Schauspielkarriere so richtig Fahrt aufgenommen hat, da war er schon als Rapper erfolgreich. Und Ende der 90er landete er gleich mehrere Solo-Hits. Wir kennen ihn auch, weil er ganz schön für Schlagzeilen gesorgt hat. 2022, da ohrfeigte er bei der Oscarverleihung auf offener Bühne den Comedian Chris Rock. Der Vorfall ging um die Welt und hat tatsächlich dazu geführt, dass Will Smith für 10 Jahre von den Oscar-Veranstaltungen ausgeschlossen wurde. So, jetzt geht's aber zurück zu einem seiner entspanntesten Gute-Laune-Hits. Hier ist Will Smith mit Miami. Wir drehen den Swag sowas von auf.
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0: Am Coolheitsfaktor mal ordentlich gedreht mit Will Smith Miami hier bei Radio PSR. So macht's doch Spaß. Ja, und zum Mittag packe ich euch dann wieder feinsten Sound auf die Ohren mit dem Mann, der früher in Autos von Freunden geschlafen hat, obdachlos war und jetzt ganze Hallen füllt, komplett verdient. Alex Warren mit Fever Dream, einer der besten Hits von heute, bekommt er genauso wie die härteren Gitarren von Three Doors Down hier gleich bei Radio PSR.
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2: Kurz vor 12. Ich bin Philipp Rösler. Guten Tag. Kleines Finale. Ganz großer Sport. England und Frankreich haben sich bei der WM ein spektakuläres Spiel um Platz 3 geliefert. Mit dem besseren Ende für die Engländer. Anne Brauer.
3: Ja, das war wirklich irre. England geht ganz früh in Führung und liegt zur Pause 4:0 vorn. Aber wer dachte, da geht nichts mehr für Frankreich, hat sich geirrt. Frankreich kam nochmal ran, aber am Ende dann hieß es 6:4 für England mit Coach Thomas Tuchel. Das beste englische WM-Ergebnis seit 60 Jahren. Aber auch für Frankreich nochmal ein Ausrufezeichen, auch zum Abschied von Trainer Didier Deschamps. Mal gucken, ob das Finale heute Abend da mithalten kann. Aber spektakulär klingt's auf jeden Fall. Es trifft Titelverteidiger Argentinien auf Europameister Spanien.
2: Wer übernimmt als Unionsfraktionschef nach Jens Spahns Rücktritt wegen der Leihmutter-Affäre? Im Gespräch sind unter anderem Kanzleramtsminister Frei, Generalsekretär Linnemann, Innenminister Dobrindt und Günther Krings aus NRW. Vorübergehend übernimmt CSU-Landesgruppenchef Alexander Hoffmann. Er sagte im ZDF:
4: Ich werde diese Fraktion so lange führen, bis ein neuer oder eine neue Vorsitzende gewählt ist. Wir haben also grundsätzlich keine Eile. Es ist gleichzeitig auch so, dass die Parteivorsitzenden von CDU und CSU sich, was diese Frage angeht, abstimmen müssen. Und die Zeit werden Sie sich jetzt nehmen.
2: Auf der A45 bei Florstadt in Hessen sind zwei Menschen bei einem Falschfahrerunfall ums Leben gekommen. Die Falschfahrerin selbst und der Fahrer des entgegenkommenden Autos. Im Auto der Frau saßen auch ihre Kinder und ihr Mann. Alle erlitten schwerste Verletzungen. Autofahrer müssen sich am Autobahnkreuz Chemnitz ab morgen auf Umleitungen einstellen. In Richtung Leipzig muss die Fahrbahn auf etwa einem halben Kilometer dringend erneuert werden, weil die Hitze dort für Risse gesorgt hat. 10 Tage sind für die Arbeiten eingeplant. Der Verkehr wird ab Chemnitz-Mitte umgeleitet. Beim CSD in Leipzig haben auch dieses Jahr wieder tausende Menschen mitgemacht. Sie sind mit Schildern, Fahnen und viel Musik durch die Innenstadt gezogen und haben so ein Zeichen für Vielfalt und Toleranz gesetzt. Das Motto war in diesem Jahr: keine Ruhe, kein Zurück, queere Rechte Stück für Stück. Radio PSR, neue Nachrichten wieder in einer Stunde.
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5: Viele Wolken und immer wieder Regen sind jetzt das Thema. Im Süden kann auch mal ein Gewitter dabei sein. Später lockert das Ganze auf und die Sonne kommt besser raus. Am Nachmittag sind dann eher noch einzelne Schauer drin, dazu maximal 20 bis 22 Grad. Morgen geht's mit mal mehr, mal weniger Wolken weiter. Ab und zu ein Schauer, höchstens 21 Grad.
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5: Auf der A14 Leipzig-Halle, Vorsicht. Zwischen dem Schkeuditzer Kreuz und Gröbers laufen in beiden Richtungen Leute auf der Fahrbahn rum. Auf der A4 Chemnitz Richtung Dresden ist zwischen Chemnitz-Mitte und Chemnitz-Blöser die rechte Spur im Baustellenbereich nach einem Unfall gesperrt. Geblitzt wird in Dresden auf der Gartenstraße stadtauswärts. Außerdem ein Blitzer steht auf der Quorener Straße stadteinwärts und dann noch auf der Grundstraße stadteinwärts. Staus oder Blitzer einfach melden unter 0800 023 und 4x4.
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0: Ningeling, Quengeleng. Ja, hören sich so oder so ähnlich vielleicht eure Kinder an? Hallo erstmal am Sonntag, 12 Uhr haben wir's. Es sind Sommerferien, die Kids wollen natürlich bespaßt werden, die hier sind. Liebe Eltern, klickt euch mal auf radiopsr.de. Da haben wir die schönsten Ausflugs- und Veranstaltungstipps einmal aufgelistet. Da findet ihr garantiert was.
6: Ja, das ist schön. Das ist wunderschön.
0: So, und hier geht's rein in euren Sonntag jetzt mit dem Mann, der sich auf seinem Grundstück in England einen eigenen Pub hat bauen lassen. Inklusive Bar, Schankraum und Erinnerungsstücken. Ed Sheeran mit Castle on the Hill. Prost. 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
1: Gleich ab 1 haben wir es da. Ihr hört's, Radio PSR. Ja, Mittag war gut. Jetzt schön entspannt machen. Und liebe Ferienkids, ab nächster Woche, da haben wir was ganz Aufregendes für euch. Das wird das Urlaubshighlight. 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Wie ihr dabei sein könnt, alle Infos hier in gut 10 Minuten. Dazu die fantastische Dua Lipa. Habe ich einen Crush auf sie? Ja. Bin ich traurig, dass sie jetzt verheiratet ist? Durchaus. Den nächsten Song, ich glaube, den hat sie trotzdem nur für mich geschrieben. Ich bin mir ganz sicher. Love Again bekommt er hier direkt nach Clock Clock in ein paar Minuten.
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7: Viele Wolken und immer wieder Regen sind jetzt das Thema. Im Süden kann auch mal ein Gewitter dabei sein. Später lockert das Ganze auf und die Sonne kommt besser raus. Am Nachmittag sind dann eher noch einzelne Schauer drin. Dazu maximal 20 bis 22 Grad. Morgen geht's mit mal mehr, mal weniger Wolken weiter. Ab und zu ein Schauer, höchstens 21 Grad.
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7: Auf der A4 Chemnitz Richtung Dresden ist zwischen Chemnitz Mitte und Chemnitz Glöser die rechte Spur im Baustellenbereich nach einem Unfall gesperrt. Geblitzt wird in Dresden auf der Gartenstraße stadtauswärts, es blitzt auch auf der Quorener Straße stadteinwärts und außerdem auf der Grundstraße stadteinwärts. Staus oder Blitzer einfach melden unter 0800 023 und 4x4.
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1: So geht's weiter. Durch euren Sonntag hier mit Radio PSR. 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
1: Ja, die bin ich ja selber auch schon gefahren, ne? Das ist wirklich die weltweit erste Multi-Launch-Wasserachterbahn, hat immer wieder so Katapultstarts, das geht so ab. Also, könnt ihr euch drauf freuen. So, und hier genießen wir jetzt weiter den Sonntag mit dem Herrn Bocknöppe, David Guetta zusammen mit Jennifer Lopez. Save Me Tonight, einer der besten Hits von heute.

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1: Wir gehen rein in die Zeit Ende der 90er. Da war sie plötzlich überall mit so einer gewaltigen Stimme, einem ganz eigenen Stil und jeder Menge Selbstbewusstsein. Da wurde sie eigentlich über Nacht zum Popstar. Im Laufe ihrer Karriere hat sie sich immer wieder neu erfunden. Mal glamourös, mal rockig, mal ganz klassisch. Und der Song jetzt von ihr, der kommt, das war ihr großer Durchbruch. Gehört zu den prägendsten Pop-Hits der Jahrtausendwende. Ein Titel, der auch mehr als 25 Jahre später sofort am Start ist. Hier ist Christina Aguilera mit Genie in a Bottle.

0: Für noch mehr Abwechslung in dieser Stunde, das war der Überraschungshit von Christina Aguilera, Genie in a Bottle. Den nächsten bekommt er dann bei meinem lieben Kollegen Matthias Müller um kurz vor zwei. Er übernimmt gleich, bringt euch weiter durch einen gemütlichen Sonntag und stimmt mit WM-Sound auf das Endspiel ein. Shakira mit Die Die hier gleich bei Radio PSR. Ich bin Simon, macht euch noch einen schönen Tag.
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3: Kurz vor eins. Ich bin Philipp Rösler. Guten Tag. Das hat wirklich auch nach 103 Spielen nochmal Lust auf mehr gemacht. Englands WM-Bronze mit dem spektakulären 6:4 gegen Frankreich. Heute dann das große Finale. Vor den Toren New Yorks spielt Europameister Spanien gegen Titelverteidiger Argentinien. Ein Traumfinale für jeden Fußballfan. Und vor dem Endspiel wird auch über ein Foto gesprochen. Dirk Justes.
4: Ja, und auf dem badet der damals 20-jährige argentinische Superstar Lionel Messi ein Baby. Und dabei handelt es sich um den spanischen Superstar Lamine Yamal. Aufgenommen wurde das Ganze vor 19 Jahren für einen UNICEF-Wohltätigkeitskalender. Messi sagt zu dem Foto, es ist verrückt. Damals habe ich ein Foto mit ihm gemacht, als er noch ein Baby war. Und jetzt treffen wir in einem WM-Finale aufeinander. Auch solche Geschichten schreibt der Fußball.
3: Was nicht verkauft wird oder zurückkommt, einfach ab in den Schredder. Ab heute nicht mehr. Für die großen Modeketten gelten in der EU jetzt neue Regeln, Mia Hin.
5: Genau, große Unternehmen müssen unverkaufte Kleidung oder Schuhe ab sofort spenden, anderweitig verwenden oder aufarbeiten und nicht einfach vernichten. Ziel ist es, Müll zu vermeiden und die Produktion von Massen an Billigklamotten unattraktiv zu machen. Richtig so, findet Bundesumweltminister Schneider. Er sagt, wir können uns eine Wegwerfgesellschaft nicht länger leisten. Unverkaufte, neuwertige Kleidung und Schuhe gehören nicht in den Müll, sondern sind wertvolle Ressourcen.
3: Nach dem Rücktritt von Jens Spahn deutet Kanzler Merz ein Stühlerücken im Kabinett an. Im ZDF sagt er, das könnte eine Gelegenheit sein, nochmal über die Aufstellung der Regierung nachzudenken. Denn unter anderem wird Kanzleramtschef Frei als neuer Unionsfraktionschef gehandelt. Es muss nicht unbedingt die Provence sein. Auch in See in der Oberlausitz blüht jedes Jahr der Lavendel. Die Agrargenossenschaft hat mit der Pflanze 2020 auf den Klimawandel reagiert. Lavendel ist widerstandsfähig und braucht wenig Wasser. Aus den Blüten entsteht inzwischen eine ganze Produktpalette. Betriebschef Andreas Graf.
6: Wir stellen Naturkosmetik aus Lavendel her und Lebensmittel. Von der Salami über eine Lavendelbratwurst, Lavendelkäse. Wenn man das Potenzial sieht, wie viel man auch für die Landwirtschaft an sich auch noch beitragen kann, indem man den Leuten das ein bisschen erklären kann, das ist natürlich unbezahlbar.
3: Auch immer mehr Touristen besuchen die Felder, an manchen Wochenenden bis zu 3000. Radio PSR, neue Nachrichten wieder in einer Stunde.
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7: Also ganz ehrlich, Leute, ich finde das Wetter voll okay. Habt ihr mal gecheckt, was in Spanien und Teilen Italiens abgeht? Bis 46 Grad. Da stellt sich dann wirklich die Frage, schwitzt du noch oder karamellisierst du schon? Nee, wir sind heute happy mit dem Wetter. Freut sich auch der Rasen, dass ab und zu mal eine Husche runterkommt. Derzeit im Osten noch ein bisschen mehr Regen, dazu maximal 20 bis 22 Grad. Morgen mal Sonne, auch mal ein Schauer, dazu 21 Grad höchstens.
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9: Auf der A4 Chemnitz Richtung Dresden ist zwischen Chemnitz Mitte und Chemnitz Glöser die rechte Spur im Baustellenbereich nach einem Unfall gesperrt. Geblitzt wird in Dresden auf der Gartenstraße stadtauswärts, es blitzt auch auf der Quorener Straße stadteinwärts und außerdem auf der Grundstraße stadteinwärts. Staus oder Blitzer einfach melden unter 0800 023 und 4x4.
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7: Ja, Wochenende ist, was ihr draus macht. Na, Hauptsache ihr macht's mit mir. Heute das große Fußball-WM-Finale. Ich hoffe ja, euer Kühlschrank ist gut gefüllt, um alle emotionalen Up-and-Downs aufzufangen. Je nachdem, ob ihr Spanien- oder Argentinien-Fans seid. Also ich habe mich noch nicht entschieden. Ich schwanke noch so ein bisschen zwischen Paella und Empanadas. Na dann, rein in den Sonntagsspaß. Hier geht's schon mal direkt wild los mit Bebe Rexha und Faithless und New Religion. 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

aus dem Film Coyote Ugly, Can't Fight the Moonlight, Lee Ann Rimes hier bei Radio PSR. Und nur noch knapp 8 Stunden, dann ist Finale, Spanien-Argentinien. Und in der Halbzeitpause hören wir mal nicht die ganzen Experten ihren Senf dazugeben, sondern da erleben wir Madonna, BTS, Justin Bieber und die Frau, die 2010 schon den offiziellen Fußball-WM-Song gesungen hat, nämlich Shakira. Damals hat sie auch den Vater ihrer Kinder, Gerard Piquet, kennengelernt. Ja, nun ist sie wieder Single, aber vielleicht macht sie da ja heute am letzten Tag der WM ein Date klar. Hier sind Shakira und Burna Boy und Die Die neu bei Radio PSR.

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0: Seid ihr heute auch so ein bisschen mi, mi, mi, mi, mi? Oh, ich weiß, was da hilft. Ein Eis. So ein richtig großes mit Stückchen drin und Baileys drüber und ganz viel Sahne und obendrauf noch eine Cocktailkirsche. Ja. Oder ihr probiert mal die ganz neue Kreation aus Dresden. Die könnt ihr auch selber machen. In 10 Minuten erfahrt ihr mehr drüber. Miles Smith läuft hier noch vorher mit einem der besten Hits von heute, Stargazing. Und am Ende der Stunde gibt's hier einen Überraschungshit. Und der handelt davon, dass ein einziges Wort manchmal das Schwierigste überhaupt sein kann. 10 vor 2.
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0: Naja, in der Oberlausitz regnet es noch ein bisschen. Insgesamt heute mehr Wolken als alles andere und dazu auch etwas Wind. Temperaturen 18 bis 22 Grad. Der Montag ist durchwachsen. In der ersten Tageshälfte noch etwas mehr Sonnenschein, am Nachmittag mehr Wolken. Auch mal Regen, 21 Grad maximal.
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13: Auf der A14 Leipzig Richtung Halle. Achtung, zwischen Leipzig Nordost und Leipzig Messegelände hat es einen Unfall gegeben. Auf der A4 Chemnitz Richtung Dresden ist zwischen Chemnitz Mitte und Chemnitz Glöser die rechte Spur im Baustellenbereich nach einem Unfall gesperrt. Und im Kreis Görlitz ist die Straße zwischen Kringelsdorf und Kreber in beiden Richtungen wegen eines Volksfestes dicht. Geblitzt wird in Dresden auf der Gartenstraße stadtauswärts, außerdem auf der Quorener Straße stadteinwärts und ein Blitzer steht auch auf der Grundstraße stadteinwärts. Staus oder Blitzer einfach melden unter 0800 023 und 4x die 4.

0: DNCE. Dahinter steckt unter anderem einer der Jonas Brothers, nämlich Joe Jonas. Und der schippert gerade mit seinem Girlfriend vor Sardinien rum. Da wird er sich heute schön den Arsch verbrennen. Es werden im Süden nämlich bis zu 46 Grad erwartet. Cake by the Ocean. Lösung: Ice Cake. Gibt es jetzt in Dresden, und zwar in der Bäckerei Bruno. Die haben nämlich was ganz Neues erfunden, nämlich die Eiseierschecke. Also gefrorene Eierschecke. Wie das geht, ist mir schon klar, ja. Aber wie schmeckt denn das Ganze, Vivian Brunk?
1: Ich habe das Gefühl, dass durch das Gefrorene ein bisschen mehr die Zitrone oder die Frische zum Vorschein kommt. Und die Konsistenzen sind halt sehr interessant. Also der Hefeteig ist sehr hart und die Quarkmasse hat wirklich was von Eis. Und die Eiermasse obendrauf, die schmilzt richtig im Mund, wenn die gefroren ist. Also das sind so drei Konsistenzen, die da aufeinandertreffen, die super spannend sind und einfach Spaß machen beim Essen.
0: Oh, und dazu ein Schälchen Hesen. Da macht man den Sachsen rundum glücklich. Und jetzt haben wir auch alle gleich Bock auf Eierschecke, wa? Schönen Sonntag, ihr Lieben. Das hier ist Dermot Kennedy und Funeral bei Radio PSR.

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1: Also man könnte meinen, ich habe heute hier die Überraschungshits ausgesucht. Das sind nämlich alles meine früheren Lieblingssongs. Ja, und auch der hier, das ist ein Cover von einem alten Elton John Song aus dem Jahr 77. Damals wollte er sich das erste Mal für immer von der Bühne verabschieden und erklärte im Wembley Stadion, dass das sein letzter Konzertauftritt sein würde. Und dazu hat er im Anschluss Sorry Seems to be the Hardest Word gespielt, sozusagen als Entschuldigung. 25 Jahre später waren Blue aus England gerade schwer angesagt und Elton hatte ein Auge auf die Jungs geworfen und dann vorgeschlagen, wir könnten doch meinen alten Song zusammen rausbringen. Und ey, voilà, das ist dabei rausgekommen. Blue und Elton John, Sorry Seems to be the Hardest Word, unser Überraschungshit.

0: Oh, den konnte man nicht liegen lassen hier. Sorry Seems to be the Hardest World, Elton John und Blue, der Überraschungshit der Stunde. 3:10 habe ich dann wieder einen für euch und da gehen wir dann mal in die lateinamerikanische Ecke. So, und gleich nach 2 gibt es hier wieder einen eurer aktuellen Lieblingssongs. Stimmt's, Felix? Don't Worry von Leonie. Gleich kurz nach 2.
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3: Kurz vor zwei. Ich bin Philipp Nützig. Guten Tag. Es ist das WM-Finale der Superlative. Weltmeister gegen Europameister, Nummer 1 der Weltrangliste gegen Nummer 2. Wenn heute Argentinien auf Spanien trifft, setzt aber auch die Halbzeitshow neue Maßstäbe. Mehr von Uwe Schimunek.
4: Madonna, Shakira, die K-Pop-Gruppe BTS, Justin Bieber. In der Halbzeit tummeln sich die Stars. Inszeniert wird das Spektakel obendrein von Chris Martin von Coldplay. Bei dem Megastar-Auflauf und dem nötigen Auf- und Abbau kommt die Frage auf, hält die FIFA sich an die eigenen Regeln? Die Pause ist nämlich auf 15 Minuten limitiert, kaum zu schaffen, glauben viele Experten. Und sie befürchten, dass die längere Pause mehr Verletzungsgefahr für die Spieler bedeuten könnte.
3: Nach dem Rücktritt von Jens Spahn deutet Kanzler Merz einen Stühlerücken in der Regierung an, bestätigt aber noch nichts. Ein Kabinettsumbau könnte eine Möglichkeit sein, sagt Merz im Zweiten. Denn sein aktueller Kanzleramtschef Thorsten Frey wird als neuer Unionsfraktionschef gehandelt. Dann bräuchte Merz aber einen neuen Vertrauten im Kanzleramt. Der Kanzler geht außerdem klar auf Distanz zu Spahn, der wegen der Leihmutter-Affäre zurückgetreten ist. Was nicht verkauft wird oder zurückkommt, kommt in den Schredder. Ab heute nicht mehr. Die großen Modeketten dürfen in der EU sofort unverkaufte Kleidung und Schuhe nicht mehr einfach vernichten, sondern müssen sie zum Beispiel spenden, um Müll zu vermeiden und die Umwelt zu schonen. Es muss nicht unbedingt die Provence sein, auch in See in der Oberlausitz blüht jedes Jahr der Lavendel. Die Agrargenossenschaft hat mit der Pflanze 2020 auf den Klimawandel reagiert. Lavendel ist widerstandsfähig und braucht weniger Wasser. Aus den Blüten entsteht inzwischen eine ganze Produktpalette. Betriebschef Andreas Graf.
5: Wir stellen Naturkosmetik aus Lavendel her und Lebensmittel. Von der Salami über eine Lavendelbratwurst zu Lavendelkäse. Wenn man das Potenzial sieht, wie viel man auch für die Landwirtschaft an sich auch noch beitragen kann, indem man den Leuten das ein bisschen erklären kann, das ist natürlich unbezahlbar.
3: Auch immer mehr Touristen besuchen die Felder, an manchen Wochenenden bis zu 3000. Radio PSR, neue Nachrichten wieder in einer Stunde.
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6: Ja, das ist Wetter für die Funktionsjacken heute. 18 bis 22 Grad, viele Wolken, etwas Wind, die Sonne gibt's häppchenweise und es regnet auch nur noch ausnahmsweise mal. Morgen ähnlich, Wolken, in der ersten Tageshälfte noch ein bisschen mehr Sonnenschein und dazu 21 Grad. Es kann auch morgen ab und zu mal regnen.
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7: Auf der A14 Leipzig Richtung Halle, Vorsicht, zwischen Leipzig Nordost und Leipzig Messegelände hat es einen Unfall gegeben. Die A4 Chemnitz Richtung Dresden ist zwischen Chemnitz Mitte und Chemnitz Glöser im Baustellenbereich nach einem Unfall gesperrt, die rechte Spur ist zu. Geblitzt wird in Dresden auf der Gartenstraße stadtauswärts, es blitzt auch auf der Quorener Straße stadteinwärts und dann noch auf der Grundstraße stadteinwärts. Staus oder Blitzer einfach melden unter 0800 023 und 4x4.
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6: Ihr braucht hier gar nichts weiter anzuhaben als euer Radio. Obwohl, eine Unterhose wäre vielleicht auch nicht schlecht. Schönen Sonntag. Heute lassen wir mal alles baumeln, was geht. Und bei mir geht da einiges. Das Baumeln allerdings, was ich meine, das erfordert verdammt viel Mut. Ich sage euch gleich nach drei Songs, was ich meine. Los geht's hier mit Ed Sheeran und

Asaf Avidan bringt sie auf den Punkt bei Radio PSR. Eines Tages werden wir alt sein und an die Storys denken, die wir hätten erzählen können. Zum Beispiel, dass ihr euch getraut habt, Bungee-Jumping zu machen. Ich wusste gar nicht, dass man das in Sachsen kann, geht aber seit 2011 über dem Kosputner See bei Leipzig. Aus 50 Metern Höhe. Zato-Bungee-Jumping sind die einzigen im ganzen Osten. Also, wenn ihr euch das traut, das geht nur noch bis nächste Woche Samstag. Ja, ich muss sagen, ich bin da raus aus dem Game, nicht wegen der Höhe, sondern weil danach alles an einer anderen Stelle wieder hochkommt. Ich sage nur Schwerkraft. Schönen Sonntag jetzt mit Ray und Where is my husband? Jo, vielleicht am Bungee sein?

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0: Die größte Fußball-Weltmeisterschaft aller Zeiten geht heute zu Ende. Aber Fußball ist ja nun nicht das Einzige, was uns gerade von wichtigen Dingen fernhält, sondern auch die Tour de France. Und solltet ihr null Ahnung haben, Jans Herbst klärt euch in 30 Sekunden auf, und zwar in 10 Minuten. Und natürlich habe ich für euch am Ende der Stunde auch noch einen Überraschungshit, und zwar von einem Gitarrengott, der das Genre Rock um Latin erweitert hat. Und mit dem Sänger von Matchbox 20 hat er einen echten geschmeidigen Hit abgeliefert. Welcher das ist? 10 vor 3. Und gleich gibt's hier wieder einen eurer aktuellen Lieblingshits. Kato featuring John und Turn the Lights Off.
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0: Auch eigentlich ist es optimales Wetter für eine Runde Joggen, weil nicht zu kalt und nicht zu warm. Heute 18 bis 22 Grad, Regen nur noch ganz vereinzelt mal. Die Sonne ist auch nicht so rasend präsent, dafür gibt es einfach viel zu viele Wolken. Morgen in der ersten Tageshälfte noch etwas öfter Sonnenschein, am Nachmittag meist zugezogen. Hin und wieder kann es regnen bei bis zu 21 Grad.
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6: Auf der A14 Leipzig Richtung Halle, Vorsicht, zwischen Leipzig Nordost und Leipzig Messegelände hat es einen Unfall gegeben. Geblitzt wird in Dresden auf der Gartenstraße stadtauswärts, es blitzt auch auf der Quorener Straße stadteinwärts und auf der Grundstraße stadteinwärts. Staus oder Blitzer einfach melden unter 0800 023 und 4x die 4.
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0: 15. Etappe heute bei der Tour de France. 183 Kilometer insgesamt durch die Alpen. Über 11 Kilometer geht es da nur bergauf bei einer Steigung von fast 10%. Ey, das müsst ihr euch mal auf der Zunge zergehen lassen. Da werden den Jungs die Oberschenkel mehr brennen als mir die Galle nach der letzten Buttercremetorte. Also, falls ihr mit dem Thema Tour de France noch nicht so vertraut seid, Jan Zerbst hat für euch einen kleinen Crashkurs.
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2: Wer ganz neu anfängt mit der Tour de France, zum ersten Mal den Fernseher einschaltet, der lernt zuerst mal mindestens 10 Minuten was über französische Schlösser.
3: Es geht vorbei am berühmten Château de Camembert aus dem 12. Jahrhundert.
2: Und irgendwann siehst du dann tatsächlich auch mal Radfahrer. Die erkennst du ganz leicht daran, dass sie am Straßenrand von Teufeln und Dinos angeschrien werden.
4: Alle!
2: Und dann merkst du dem Kommentator an, es wird langsam spannend.
3: Ja, jetzt wird das Feld nervös, hier hinten wird schon gearbeitet, da wird sicher gleich attackiert.
2: Und du siehst wieder 10 Minuten nichts außer Burgen und Schlössern. Du gehst kurz zum Kühlschrank, kommst zurück, siehst einen einzelnen Fahrer ganz vorne und hörst...
3: Das war sie also, die entscheidende Szene dieser Etappe.
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0: Also ich habe gerade noch mal drüber nachgedacht. 10% Steigung über 11 Kilometer heute bei der Tour de France. Das ist ja unmenschlich. Ich finde, da sollte man das E-Bike nehmen dürfen. So, neuen Song habe ich für euch von Olivia Rodrigo. Die ist ja auch Fußball-Fangirl vom FC Barcelona. Da durfte sie sogar das Trikot der Spieler für den El Clasico designen. Ihr neuer Song heißt Drop Dead. So verliebt, dass er sie umhaut. Und der ist neu bei Radio PSR. 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
1: Einen großen Song, der genau jetzt die Abwechslung noch perfekt macht, habe ich noch für euch in dieser Stunde. Und zwar kommt er aus dem Jahr 99. Das war der letzte Sommer des letzten Jahrtausends, also der typische Wenn-nicht-jetzt-wann-dann-Moment. Und die Band Santana machte es perfekt vor. Die gab es damals schon seit 30 Jahren, allerdings hatten die keine Platzierung mehr in den Charts. Also wurde Frischfleisch angeworben mit Rob Thomas von der Band Matchbox 20. Der schrieb und sang unseren Überraschungshit und katapultierte Santana damit erstmals wieder in die Charts, und zwar direkt an die Spitze. Hier sind Santana und Rob Thomas und Smooth.

0: schön sexy, oder? Rob Thomas und Santana mit Smooth. Das kam jetzt hier bei Radio PSR, aber wirklich überraschend. 10 vor 4 gibt's dann den nächsten. Der ist echt Kult und die Story dahinter, die geht ganz schön unter die Haut. 10 vor 4. Ja, und gleich hier nach den Nachrichten starten wir in die neue Stunde mit einem eurer aktuellen Lieblingshits. Der kommt von Kamrad und heißt Be Mine.
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3: Kurz vor drei. Ich bin Philipp Nützig. Guten Tag. Erst Englands 6:4 Spektakel gegen Frankreich, jetzt das große Finale. Argentinien gegen Spanien, Fußballherz, was willst du mehr? Ab 21 Uhr spielt der Weltranglisten-Erste vor den Toren New Yorks gegen den Zweiten. Uwe Schimunek blickt voraus.
4: Der amtierende Weltmeister Argentinien kann mit einem Sieg die erste Titelverteidigung seit 64 Jahren klarmachen. Doch die aktuellen Europameister aus Spanien gelten den meisten Experten als die Favoriten. Zu stabil ist die Mannschaft um den erst 19-jährigen Lamine Yamal und seit sagenhaften 37 Spielen unbesiegt. Allerdings ist da auf der anderen Seite Lionel Messi. Der könnte Yamals Vater sein, ist aber immer noch für besondere Momente gut.
3: Egal, wie es heute Abend auf dem Platz ausgeht, über diese WM wird noch zu reden sein, findet der Europarat, der mit seinen 46 Mitgliedstaaten über Demokratie und Rechtsstaatlichkeit in Europa wacht. Die Details von Philipp Rösler.
5: Der Generalsekretär des Europarats, Alain Berset, fordert die FIFA dazu auf, den Sport besser vor dem Einfluss von Geld und politischer Macht zu schützen. Dabei hat er vor allem die Affäre um die rote Karte und Donald Trumps Anruf bei Gianni Infantino im Fokus. Und er prangert auch die rassistischen Äußerungen an, die sogar einige Politiker Spielern gegenüber gemacht haben. Berset sagt, das Fest endet heute Abend, die Fragen bleiben.
3: Bei der Suche nach einem Nachfolger für Jens Spahn deutet der Kanzler einen Umbau seiner Regierungsmannschaft an. Das könnte eine Möglichkeit sein, so Merz im Zweiten, ohne etwas zu bestätigen. Ein Kandidat als neuer Unionsfraktionschef ist Kanzleramtschef Frei. Sollte Frei übernehmen, müsste der Posten im Kanzleramt neu besetzt werden. Autofahrer müssen sich am Autobahnkreuz Chemnitz ab morgen auf Umleitungen einstellen. In Richtung Leipzig muss die Fahrbahn auf etwa einem halben Kilometer dringend erneuert werden, weil die Hitze dort für Risse gesorgt hat. 10 Tage sind für die Arbeiten eingeplant. Der Verkehr wird über Chemnitz Mitte umgeleitet. Das sächsische Sozialministerium startet morgen eine Kampagne gegen Alkohol in der Schwangerschaft. Unter dem Motto 100% Liebe, 0% Alkohol soll auf die Risiken hingewiesen werden. Mehr als jede fünfte Schwangere trinkt Alkohol. Dabei könnten schon geringe Mengen das Baby dauerhaft schädigen. Radio PSR, neue Nachrichten wieder in einer Stunde.
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6: Die große Sommerhitze kommt erstmal nicht. Heute und auch in den nächsten Tagen ist es mit Temperaturen so um die 20, maximal 22 Grad nicht ganz so warm. Es sind immer viele Wolken im Spiel, ab und zu fällt auch mal Regen und die Sonne scheint meist auf Sparflamme.
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7: Auf der A14 Nossen Richtung Leipzig, Vorsicht, zwischen dem Rastplatz Mühlenberg Nord und Leisnig liegt eine Plane auf der Autobahn. Staus oder Blitzer einfach melden unter 0800 023 und 4x die 4.
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6: Finale, oho, in 6 Stunden geht's los, Spanien gegen Argentinien. Schaut ihr?
8: Ja, schauen wir uns an, ja, auf dem Campingplatz.
9: Ich werde schauen, ja, zu Hause, das gucke ich mir zu Hause.
10: Ja, ich schaue mir das an, im Fernsehen.
6: Ja, und wir werden alle wieder ganz spät ins Bett kommen, die Halbzeitshow wird XXL, vielleicht gibt's Verlängerung und Elfmeterschießen, aber naja, erst in 4 Jahren gibt's doch wieder eine WM und dann wären wir vielleicht mit Jürgen Klopp sogar Weltmeister, nachdem wir schon den Europameistertitel im Sack haben. Ja, die Hoffnung stirbt zuletzt. Schönen Sonntag, gleich mit Tinlinger und Hellsloot, Because You Move Me. Und das hier ist...
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Oh, da läuft es mir ein wenig kalt den Rücken runter. Den Song habe ich mich gerade sehr oft gehört in der dystopischen Serie Handmaid's Tale. Kennt ihr die? Ja, die kommt in manchen Dingen sehr der aktuellen Realität nahe. Es geht um June, die in der fiktiven Republik Gilead, einem totalitären Regime, das nach einem Staatsstreich aus den USA hervorgegangen ist, wie alle anderen Frauen um ihre Rechte beraubt und als Gebärmaschinen degradiert wird. Und in all diesen furchtbaren Übergriffen, Folterungen und Quälereien singt sie immer Heaven is a Place on Earth von Belinda Carlisle. Also ich sag euch, Handmaid's Tale ist echt krasser Stoff und ich glaube, das läuft auf Prime oder Netflix, müsst ihr mal schauen. So, neuen Song habe ich auch noch für euch jetzt hier bei Radio PSR und zwar vom Godfather of Tropical House, Kygo. Der macht Sommermusik, weil in Norwegen so oft Scheißwetter ist. Hier ist er gemeinsam mit Khaled und Griffin. Save My Love, neu in der Radio PSR.

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0: Sonntag gleich 3:30, vielleicht kommt ihr ja gerade vom Kaffeetrinken von den Großeltern. Ist euch mal aufgefallen, wie unterschiedlich Kaffeetrinken sein kann? Sonntags zu Hause 30 Minuten, auf der Arbeit 3 Minuten, bei den Großeltern 3 Stunden. Einstein hatte recht, Zeit ist relativ. Na gut, wie auch immer ihr sie nutzt, wir sind hoffentlich dabei mit unserem Überraschungshit am Ende der Stunde. Und das ist ein richtiger Monumentalbrocken und die Story dazu geht unter die Haut. Vorher hört er aber noch unter anderem Taylor Swifts Rekordsong Fate of Ophelia. Der war über 2 Monate auf Platz 1 der Billboard Charts und für uns ist es einer der besten Hits von heute. Gleich hier kurz nach 3:30.
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1: Ja, das ist Wetter für die Funktionsjacken heute. 18 bis 22 Grad, viele Wolken, etwas Wind, die Sonne gibt's häppchenweise und es regnet auch nur noch ausnahmsweise mal. Morgen ähnlich, Wolken, in der ersten Tageshälfte noch ein bisschen mehr Sonnenschein und dazu 21 Grad. Es kann auch morgen ab und zu mal regnen.
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2: Auf der A14 Nossen Richtung Leipzig, Vorsicht, zwischen dem Rastplatz Mühlenberg Nord und Leisnig liegt eine Plane auf der Autobahn. Staus oder Blitzer einfach melden unter 0800 023 und 4x die 4.
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0: Und das hier ist Katy Perrys neueste Abrechnung mit ihrem Ex Orlando Bloom. Watch It Burn. Neu bei Radio PSR. 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
1: Ja, der letzte Song der Stunde ist immer einer, der ein wenig aus dem Rahmen fällt. Und bei dem hier kriege ich eine Gänsehaut. Denn Freddie Mercury, der war schon todkrank, als ihm Brian May ein Demo von Show Must Go On auf dem Krankenbett vorspielte. Sie haben ja gemeinsam den Text geschrieben, der den nahenden Tod Freddies thematisiert. Und Brian wollte eigentlich den Gesang übernehmen, weil Freddie schon zu schwach war. Aber das klang einfach nicht geil. Und da verlangte Freddie nach einem doppelten Wodka und sagte, I'll fucking do it, darling. Und schleppte sich in das Mikro und hat nochmal wirklich alle Kraft und Fähigkeiten in diesen Song gelegt. 6 Wochen nach der Veröffentlichung ist er gestorben. Hier ist The Show Must Go On.

0: Also mit der Story dazu, dass Freddie Mercury damals schon so geschwächt war, da hört man ihn ganz anders, wa? Queen, the show must go on. Ja, auch hier bei mir. Gleich unter anderem einer eurer aktuellen Lieblingssongs, Clock Clock Out of the Dark, kurz nach 4 hier bei Radio PSR.
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11: Kurz vor 4. Ich bin Philipp Nützig. Guten Tag. Das hat wirklich auch nach 103 Spielen nochmal Lust auf mehr gemacht. Englands WM-Bronze mit dem spektakulären 6:4 gegen Frankreich. Heute dann das große Finale. Vor den Toren New Yorks spielt Europameister Spanien gegen Titelverteidiger Argentinien. Ein Traumfinale für jeden Fußballfan. Und vor dem Endspiel wird auch über ein Foto gesprochen, Dirk Justus.
12: Ja, und auf dem badet der damals 20-jährige argentinische Superstar Lionel Messi ein Baby. Und dabei handelt es sich um den spanischen Superstar Lamine Yamal. Aufgenommen wurde das Ganze vor 19 Jahren für einen UNICEF-Wohltätigkeitskalender. Messi sagt zu dem Foto, es ist verrückt. Damals habe ich ein Foto mit ihm gemacht, als er noch ein Baby war. Und jetzt treffen wir in einem WM-Finale aufeinander. Auch solche Geschichten schreibt der Fußball.
11: Was nicht verkauft wird oder zurückkommt, kommt einfach in den Schredder. Ab heute nicht mehr. Die großen Modeketten dürfen in der EU ab sofort unverkaufte Kleidung und Schuhe nicht mehr einfach vernichten, sondern müssen sie zum Beispiel spenden, um Müll zu vermeiden und die Umwelt zu schonen. Schätzungsweise wurden bisher knapp 10% aller Klamotten vernichtet, ohne jemals getragen worden zu sein. Wer übernimmt bei der Union den Fraktionsvorsitz? Nach Jens Spahns Rücktritt sind mehrere Kandidaten im Gespräch. Von Kanzleramtschef Frei über Generalsekretär Linnemann und Günther Krings aus NRW bis zu Innenminister Dobrindt. Lavendel bringt die Provence nach Sachsen und zieht immer mehr Touristen an. Seit 6 Jahren baut die Agrargenossenschaft See in der Oberlausitz die blauen Blüten an. An manchen Sommerwochenenden werden dort bis zu 30.000 Besucher gezählt. Es gibt mittlerweile sogar Bustouren. Ursprünglich war der Anbau aber als Antwort auf den Klimawandel gedacht, so Betriebschef Andreas Graf.
13: Das hat sich herauskristallisiert 2018, 2019, die großen Dürrejahre in Europa, wo ganz viel vertrocknet ist. Und wo wir gedacht haben, welche Pflanzen verträgt Hitze, Trockenheit und schlechten Boden und ja, mit diesen Gegebenheiten jetzt besser klarkommt als in Getreide oder in Raps.
11: Radio PSR, neue Nachrichten wieder in einer Stunde.
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0: Auch eigentlich ist es optimales Wetter für eine Runde Joggen, weil nicht zu kalt und nicht zu warm. Heute 18 bis 22 Grad, Regen nur noch ganz vereinzelt mal. Die Sonne ist auch nicht so rasend präsent, dafür gibt es einfach viel zu viele Wolken. Morgen in der ersten Tageshälfte noch etwas öfter Sonnenschein, am Nachmittag meist zugezogen. Hin und wieder kann es regnen bei bis zu 21 Grad.
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15: Nichts los auf den Straßen, überall freie Fahrt. Staus oder Blitzer einfach melden unter 0800 023 und 4x die 4.
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0: Superschönen Sonntag wünsche ich euch. Heute ist nicht nur der letzte Tag der Fußball-Weltmeisterschaft. Nein, heute ist auch der bundesweite Tag der Zugverspätung. Kein Scheiß. Der 19. Juli ist der Tag der Zugverspätung. Die Deutsche Bahn feiert mit einer ganz besonderen Aktion. Alle Züge kommen zu spät, damit auch wirklich jeder mitfeiern kann. Ja, ich weiß, immer das Bahnbashing. Also ich kann mich wirklich nicht beschweren. Ich bin bisher immer pünktlich angekommen. Die dreimal. So, los geht's hier mit Two Colors und Love Fool.

fantastischen Sonntag, ihr Zauberhaften. Hier ist Radio PSR. Und geht's bei euch morgen in den Urlaub? Herrlich. Und seid ihr auch so ein Mensch, der kurz vor der Abfahrt noch schnell die Betten neu beziehen muss, falls einem was passiert, dass dann diejenigen, die in die Wohnung kommen, sagen, wow, die hatte aber saubere Bettwäsche. Das ist doch völlig schwachsinnig, oder? Als ob das wichtig ist, wenn so ein Fall eintritt. Andererseits ist es aber auch schön, wenn man zurückkommt und ein frisch bezogenes Bett vorfindet. Ja, und bitte nehmt uns mit. Heutzutage braucht ihr ja nur euer Smartphone. Da laufen wir über radiopsr.de oder unsere App. Wir folgen euch auch bis ans andere Ende der Welt mit so geilen Songs wie dem hier. Papa Ute, ein Cover von Stromae, als Künstler genannt jetzt Mikey Ice, Mind, Chill 77 und Anjabs. In Wahrheit aber entstanden durch KI.

0: Einen tollen Sonntag euch. Ihr hört Radio PSR und auch wenn der Sommer heute mal so ein bisschen auf Sparflamme brennt, Eis lieben wir doch alle, oder? Egal wie das Wetter ist. Und eine Auswertung der Ernährungsplattform Yasio hat jetzt rausgefunden, was die beliebtesten Eissorten der Deutschen sind. Platz 1 Vanille, Platz 2 Schokolade und Platz 3 Stracciatella. Und wer ist jetzt wieder sauer, weil er nicht in der Top 3 genannt wurde? Zitrone.
1: Das geht dich gar nichts an, du blöde Kuh.
0: So, und gleich wieder einer eurer aktuellen Lieblingshits. Bibi Rexha und Faithless, New Religion. Und der letzte Song der Stunde, der kommt von einer jungen Frau, die wir alle begleitet haben beim Erwachsenwerden. Und das war jetzt nicht immer zu ihrem Besten. Einer ihrer größten Hits aus dem Jahr 2002 hörte bei uns 10 vor 5.
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0: Also Sonnenbrand hat sich heute, glaube ich, keiner geholt. Dafür waren einfach viel zu viele Wolken im Spiel. Die werden jetzt am Abend und in der Nacht immer weniger und auch der Wind lässt nach, bleibt meist trocken bei 12 bis 8 Grad. Morgen erstmal noch etwas mehr Sonnenschein, zum Nachmittag meist stark bewölkt, gelegentlich etwas Regen und bis zu 21 Grad.
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8: Nichts los auf den Straßen, überall freie Fahrt. Staus oder Blitzer einfach melden unter 0800 023 und 4x die 4.

Das werden morgen früh auch einige sagen. I got a hangover hier, Tayo Cruz bei Radio PSR. Ja, die eine Hälfte der Sachsen, die packt jetzt ein für den Urlaub. Die anderen packen aus, weil der Urlaub vorbei ist. Und da dreht sich morgen dann die Waschmaschinentrommel wieder im Akkord. Das Blöde ist, dass der Spaß immer so schnell vorbei ist. Also ich habe ja als Kind noch 8 Wochen Sommerferien gehabt. Ich bin im Osten groß geworden und offen gesagt, kamen die mir schon so kurz vor. Heute haben die Kinder 6 Wochen Ferien und es ist für uns Eltern manchmal ein echter Balanceakt, Kinder 6 Wochen lang unterzubringen. Wenn sie jünger sind, dann hat man hoffentlich einen Hort. Wenn sie ein bisschen älter sind, dann muss man schauen, dass man das mit Oma und Opa oder Ferienfreizeit irgendwie abdeckt. Ich frage mich, wie das unsere Nachbarn lösen, denn wir haben noch die kürzesten Sommerferien. Norwegen und Frankreich schicken ihre Kinder in wunderbare 8-wöchige Sommerferien. Die Schweden 10 Wochen, Spanien 11 und eigentlich möchte man als Kind in Italien zur Schule gehen, denn dort hat man 13 Wochen Sommerferien. Wie geil ist das denn? Achtung, jetzt kommt's Kleingedruckte. Die mit den ganz langen Sommerferien haben dafür weniger oder gar keine Herbstferien. Ja, aber das ignorieren wir jetzt mal. Sommerferien sind halt Sommerferien und davon kann man nie genug kriegen. Und von ihm hier auch nicht, das ist Teddy Swims und sein neuer Track Mr. Know It All, neu bei Radio PSR.

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1: Und da habe ich noch einen wirklich schönen Song für euch von einer der tragischsten Figuren der letzten 20 Jahre, Britney Spears. Wenn man von ihr was in der letzten Zeit gehört hat, dann war es immer irgendwas Kryptisches. Diese Woche erst hat sie einen Babystrampler gepostet und angedeutet, dass sie was Schönes für uns hat, eventuell noch dieses Jahr. Ja, etwa die gleiche Leihmutter wie Jens Spahn. Ja, meistens aber tanzt sie irgendwie völlig entrückt, fuchtelt mit irgendwelchen Messern rum und filmt sich dabei. Und sogar Ozzy Osbourne hat noch vor seinem Tod gefragt, ob sie einen Andermarmel hat. Bei ihr ist wirklich einiges schiefgelaufen. Manchmal möchte man sie auch an die Hand nehmen und sagen, Mädel, lass doch mal gut sein. Ja, und auch unser Überraschungshit handelt von innerer Zerrissenheit. I'm not a girl, not yet a woman dreht sich darum, weder ein Kind noch eine erwachsene Frau zu sein und den Wunsch nach Verständnis, Akzeptanz und Zeit, um die eigene Identität zu finden. Hier ist Britney Spears.

0: 25 Jahre alt und immer noch so toll. I'm not a girl, not yet a woman, Britney Spears. Ja, und in einer Stunde gibt's hier wieder einen Überraschungshit. Diesmal von einer britischen Band, deren Name eine Anspielung auf die roten Haare des Sängers und die gleichfarbigen Trikots seines Lieblingsfußballvereins Manchester United sind. 6:10. So, und gleich nach 5, da gibt's für euch für die echte Abwechslung Dua Lipa und Calvin Harris mit One Kiss.
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3: Kurz vor 5. Ich bin Philipp Nützig. Guten Tag. Der Deal ist in trockenen Tüchern. Jürgen Klopp wird laut Medienberichten neuer Bundestrainer. Am Freitag soll Klopp offiziell vorgestellt werden. Der 59-Jährige hat eigentlich noch bis 2029 einen Vertrag bei Red Bull. Der Getränkekonzern soll Klopp aber für den Job laufen lassen, heißt es. Beim DFB erhält der Ex-Coach von Mainz, Dortmund und Liverpool demnach einen Vertrag bis einschließlich zur WM 2030. Es ist das WM-Finale der Superlative. Weltmeister gegen Europameister, Nummer 1 der Weltrangliste gegen Nummer 2. Wenn heute Argentinien auf Spanien trifft, setzt aber auch die Halbzeitshow neue Maßstäbe. Mehr von Uwe Schimunek.
4: Madonna, Shakira, die K-Pop-Gruppe BTS, Justin Bieber. In der Halbzeit tummeln sich die Stars. Inszeniert wird das Spektakel obendrein von Chris Martin von Coldplay. Bei dem Megastar-Auflauf und dem nötigen Auf- und Abbau kommt die Frage auf, hält die FIFA sich an die eigenen Regeln? Die Pause ist nämlich auf 15 Minuten limitiert, kaum zu schaffen, glauben viele Experten. Und sie befürchten, dass die längere Pause mehr Verletzungsgefahr für die Spieler bedeuten könnte.
3: Kanzler Merz stellt in Sachen Debattenkultur die gesamte Opposition in eine Ecke. Im ZDF wirft er der Linken und auch den Grünen vor, im Bundestag zuletzt genauso wie die AfD geklungen zu haben. Kritik an seinem eigenen Tonfall weist er dagegen zurück. Autofahrer müssen sich am Autobahnkreuz Chemnitz ab morgen auf Umleitungen einstellen. In Richtung Leipzig muss die Fahrbahn auf etwa einem halben Kilometer dringend erneuert werden, weil die Hitze dort für Risse gesorgt hat. 10 Tage sind für die Arbeiten eingeplant. Der Verkehr wird über Chemnitz Mitte umgeleitet. Das sächsische Sozialministerium startet morgen eine Kampagne gegen Alkohol in der Schwangerschaft. Unter dem Motto 100% Liebe, 0% Alkohol soll auf die Risiken hingewiesen werden. Mehr als jede fünfte Schwangere trinkt Alkohol. Dabei könnten schon geringe Mengen das Baby dauerhaft schädigen. Radio PSR, neue Nachrichten wieder in einer Stunde.
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5: Keine laue Nacht zum Fußballfinale, aber immer weniger Wolken. Es bleibt dann in der Nacht meist trocken, 12 bis 8 Grad. Morgen erstmal ganz anständig Sonnenschein bis 21 Grad und am Nachmittag zieht es dann vielerorts zu. Es kann auch hin und wieder mal regnen.
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6: Im Moment ist alles frei auf den Straßen bei uns in Sachsen. Es gibt keine Staus. Staus oder Blitzer einfach melden unter 0800 023 und 4x4.
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5: Yes, eure Vollzeitprinzessin ist hier immer noch am Start am letzten WM-Tag. Und ich muss ja sagen, es gab wirklich spannende WM-Spiele in den letzten 5 Wochen und weniger spannende. Und dann gab es gestern das Spiel um Platz 3, England gegen Frankreich. Also England war so ein bisschen wie der Bison im Yellowstone-Nationalpark, der den Opa durch die Luft schleudert. Das Video ging ja diese Woche viral. Und so wie der Opa muss ich auch Frankreich gefühlt haben. Naja, mal gucken, ob das Finale heute auch so aufregend wird. Ich tippe ja auf Spanien. Und ich hoffe, euer Kühlschrank ist gut gefüllt mit allem, was man braucht, um den langen Finalabend zu überstehen. Ich habe hier auf jeden Fall alles, was es braucht, um diesen Nachmittag zu meistern. Vor allem viel Musik. Und da geht's los mit Miles Smith und Stargazing.

hier bei Radio PSR und AO Technology. Und er kommt ja aus Belgien, da wo gestern unser nächster Star, der Main Act beim Tomorrowland Festival war, David Guetta. Und 70.000 haben gestern mit ihm gefeiert. Und den Song hier hat er da auch gespielt, Save Me Tonight, eine Collab mit Jennifer Lopez und Ryan Tedder von One Republic. Und dieser Track ist neu in der Radio PSR Play.

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0: Wer ist ja auch physisch anwesend, mental aber gerade im Whirlpool eines schicken Hotels und bestellt sich einen Cocktail? Ja, wir lassen schon mal die Gedanken verreisen, der Körper folgt später. Und ab morgen können dann auch die WM-Fußballer entspannen. Heute Abend aber stehen sich nicht nur Welt- und Europameister gegenüber, sondern auch Lionel Messi, dem Jungen, den er vor 19 Jahren nackt gesehen hat in der Badewanne. Mehr dazu gleich von meiner Kollegin Anne Brauer hier bei Radio PSR in 10 Minuten. Vorher gibt's hier noch einen eurer aktuellen Lieblingshits, der kommt von Somber und heißt Homewrecker. Und am Ende der Stunde noch ein Überraschungshit von Simply Red.
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0: Also von Wetterseite geht das Wochenende unspektakulär zu Ende. Es gibt im Moment noch eine ganze Menge Wolken, die werden dann in der Nacht aber immer weniger. Und die Temperaturen sinken auf 12 bis 8 Grad. Morgen startet der Montag mit Sonnenschein. Später zieht es dann mehr und mehr zu. Hin und wieder kann es auch mal regnen. Und dazu maximal 21 Grad.
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5: Es gibt gerade keine Staus. Man kommt entspannt durch. Staus oder Blitzer einfach melden unter 0800 023 und 4x die 4.
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0: am Sonntagnachmittag hier bei Radio PSR. Bruno Mars und Just the Way You Are. Und jetzt sind es noch etwas über 3 Stunden bis zum Anpfiff. Argentinien gegen Spanien. Nach dem irren Spiel um Platz 3 zwischen England und Frankreich gestern fiebern wir jetzt dem großen Finale entgegen. Anne Brauer aus unserer WM-Redaktion bringt uns hier nochmal auf den neuesten Stand.
1: Weltmeister gegen Europameister. Weltranglisten-Erster gegen Weltranglisten-Zweiten. Braucht es wirklich noch mehr Superlative, um Bock auf das WM-Finale heute zu machen? Vermutlich nicht, aber natürlich liefert die XXL-WM noch mehr. Die Halbzeitshow der Superlative mit Madonna, Shakira, BTS und Justin Bieber, die auch zu einer Halbzeitpause der Superlative führen könnte, die die übliche Viertelstunde weit sprengt. Natürlich will auch Donald Trump sich nicht nehmen lassen, das Spektakel zu verfolgen und an der Seite seines Kumpels Gianni Infantino den WM-Pokal zu überreichen. Schüttelt er dann Messi die Hand? Gelingt es dem GOAT und Argentinien, den Titel zu verteidigen? Oder machen es die Spanier, bei denen mit Lamine Yamal einfach mal eine andere Generation im Blickpunkt steht? Die Spanier sind für viele der Favorit, seit sagenhaften 37 Spielen in Folge ungeschlagen. Lionel Messi und Lamine Yamal, da hat man auch sofort das Foto vor Augen. Der damals 20-jährige Messi badet Baby Lamine vor der Kamera als Pose für einen UNICEF-Kalender. Verrückt, sagt Messi aus heutiger Perspektive. Denn damals konnte man vielleicht gerade ansatzweise erahnen, was aus Messi mal wird. Bei Yamal definitiv noch nicht. Und heute stehen sich die beiden im WM-Finale gegenüber. Völlig unwahrscheinlich, völlig verrückt. Völlig verrückt ja auch gestern das Spiel. England gegen Frankreich, 6-4, Bronze für England. Messi und adieu Didier Deschamps. Da muss das große Finale heute echt liefern, um mit dem kleinen Finale mithalten zu können. Aber alles ist bereit. Um 21 Uhr unserer Zeit ist Anstoß zum größten aller Spiele.
0: Also ich tippe ja auf Spanien oder Argentinien. Ah nee, Spanien. Also ich drücke ganz, ganz doll den Daumen heute allen Spielern. Ich hoffe, der Bessere gewinnt und ich wünsche uns vor allem viel Spaß. Danke, Anne Brauer. Jetzt gibt's hier erstmal wieder einen ganz frischen Hit. Einen eurer aktuellen Lieblingshits, der kommt von Taylor Swift und heißt I Knew It, I Knew You.

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1: Einen habe ich noch. Einen super, super schönen Song von einer Band, bei der ich glaube ich auf 4 Konzerten war. Simply Red. 1991 brachten sie ihr Album Stars raus und standen damit fast 2 Jahre in den Verkaufscharts. Und es gibt wirklich keinen Song, den ich nicht liebe von diesem Album. So auch natürlich den hier. Something Got Me Started. Hier sind Simply Red.

0: Simply Red Frontmann Mick Hucknall war zwar auch traurig, dass England es nicht bis ins Finale geschafft hat, aber das Spiel gestern gegen Frankreich dürfte ihn dann doch versöhnt haben. Ja, Kinders, ich wünsche euch jetzt erstmal einen ganz fantastischen Fußballabend, eine tolle neue Woche und passt auf euch auf. Ich bin Peggy und nächsten Samstag mit Hashtag Neue Hits hier ab 12 wieder bei Radio PSR am Start. Ciao, ciao.
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5: Kurz vor sechs. Ich bin Philipp Nützig. Guten Abend. Red Bull hat offenbar den Weg für Jürgen Klopp zum Bundestrainer freigemacht. Wie die Bild-Zeitung und Sky berichten, wurde der Vertrag des 59-Jährigen bedingungslos aufgelöst. Eigentlich war Klopp noch bis 2029 an den Getränkehersteller gebunden. Damit kann Klopp nach dem Nagelsmann-Rücktritt das Amt des Bundestrainers übernehmen. Am Freitag soll er demnach offiziell vorgestellt werden und einen Vertrag bis einschließlich zur WM 2030 erhalten. Erst Englands 6:4 Spektakel gegen Frankreich, jetzt das große Finale. Argentinien gegen Spanien, Fußballherz, was willst du mehr? Ab 21 Uhr spielt der Weltranglisten-Erste vor den Toren New Yorks gegen den Zweiten. Uwe Schimunek blickt voraus.
6: Der amtierende Weltmeister Argentinien kann mit einem Sieg die erste Titelverteidigung seit 64 Jahren klarmachen. Doch die aktuellen Europameister aus Spanien gelten den meisten Experten als die Favoriten. Zu stabil ist die Mannschaft um den erst 19-jährigen Lamine Yamal und seit sagenhaften 37 Spielen unbesiegt. Allerdings ist da auf der anderen Seite Lionel Messi. Der könnte Yamals Vater sein, ist aber immer noch für besondere Momente gut.
5: Kanzler Merz stellt in Sachen Debattenkultur die gesamte Opposition in eine Ecke. Im ZDF wirft er der Linken und auch den Grünen vor, im Bundestag zuletzt genauso wie die AfD geklungen zu haben. Kritik an seinem Tonfall weist er zurück, etwa mit Blick auf seine Äußerung zum Krankenstand.
7: Ich habe nie jemandem persönliche Faulheit unterstellt. Ich habe nur gesagt, dass die Zahl der geleisteten Arbeitsstunden in Deutschland im Augenblick zu niedrig ist. Die Schweizer arbeiten 200 Stunden mehr als die Deutschen. Das ist doch nicht Faulheit, die ich jemandem persönlich unterstelle, sondern ich sage, unsere Produktivität ist zu gering, unsere wirtschaftliche Leistung ist zu gering und da müssen wir was dran tun.
5: Es muss nicht unbedingt die Provence sein, auch in See in der Oberlausitz blüht jedes Jahr der Lavendel. Die Agrargenossenschaft hat mit der Pflanze 2020 auf den Klimawandel reagiert. Lavendel ist widerstandsfähig und braucht weniger Wasser. Aus den Blüten entsteht inzwischen eine ganze Produktpalette. Betriebschef Andreas Graf.
8: Wir stellen Naturkosmetik aus Lavendel her und Lebensmittel. Von der Salami über eine Lavendelbratwurst zu Lavendelkäse. Wenn man das Potenzial sieht, wie viel man auch für die Landwirtschaft dann sicher auch noch beitragen kann, indem man den Leuten das ein bisschen erklären kann, das ist natürlich unbezahlbar.
5: Auch immer mehr Touristen besuchen die Felder, an manchen Wochenenden bis zu 3000. Radio PSR, neue Nachrichten wieder in einer Stunde.
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9: Wolkig geht's in den Abend und gelegentlich kann noch ein Schauer dabei sein, ganz vereinzelt auch mal mit Gewitter. Insgesamt lässt der Regen aber nach und in der Nacht lockert's auf. Meist bleibt's trocken bei Tiefstwerten zwischen 13 und 10 Grad. Morgen dann Sonne und Wolken im Wechsel, ab und zu ein Schauer, maximal 21 Grad.
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9: Auf der A9 Berlin Richtung Halle-Leipzig, Vorsicht, zwischen Wiedemar und dem Speuditzer Kreuz sind Personen auf der Straße. Auf der A4 Chemnitz Richtung Erfurt, zwischen dem Rastplatz Oberwald Nord und Glauchau Ost, steht ein kaputter LKW auf der rechten Spur. Geblitzt wird in Dresden auf der Grundstraße stadteinwärts. Staus oder Blitzer einfach melden unter 0800 023 und 4x4.
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11: Um 6 ist es und hier startet euer Sonntagabendprogramm mit Stories rund um Leben, Glauben und Kirche. Schön, dass ihr mit dabei seid. Es war ja wieder gut warm in der letzten Woche hier in Sachsen. Die 30 Grad, die haben wir ein, zweimal geknackt. Okay, das ist kein Vergleich zu Ende Juni, da waren ja über 40 Grad. Tja, und trotzdem denken immer noch viele darüber nach, wie schützen wir uns künftig am besten? Und wie schaffen wir das auch so, dass es gerecht und nützlich für alle ist? Das ist das Thema. Gleich in 6 Minuten hier bei uns.
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0: Hallo, hier ist Radio PSR am Sonntagabend. Es ist kurz nach sechs und hier sind die Themen, die Sachsen bewegen. Deutschland muss Menschen besser vor Gefahren schützen. Das hat Bundeskanzler Friedrich Merz zum 5. Jahrestag der Flutkatastrophe im Ahrtal jetzt gesagt. Zitat: Es ist unsere Pflicht, Vorsorge zu treffen, wo Gefahren drohen, die die Vorsorgekraft des Einzelnen übersteigen. Ende Juni hat Deutschland so eine Gefahr ja erlebt. Hitze bis um die 40 Grad, wie sie wahrscheinlich in Zukunft öfter vorkommen wird. Welcher Schutz wäre hier nötig? Das hört ihr jetzt von Friederike Ursprung.
1: Kaputte Autobahnen, ausfallende Straßenbahnen, Milliardenschäden für die Wirtschaft und tausende Todesfälle, die vermeidbar gewesen wären. Das sind die Folgen der Juni-Hitzewelle. Unangenehm sind 40 Grad wohl für die meisten. Für manche besonders gefährlich, sagt Annalena Guske. Sie arbeitet bei der Diakonie Deutschland zum Zusammenhang von Klimaschutz und Gerechtigkeit.
2: Viele haben sofort Menschen im Kopf, die im Freien arbeiten, zum Beispiel auf dem Bau. Aber auch besonders ältere Menschen, Menschen mit Vorerkrankungen oder auch kleine Kinder gehören zu den Risikogruppen. Und natürlich sind auch Menschen sehr stark von Hitze belastet, die sich um diese Gruppen kümmern, wie zum Beispiel Pflegekräfte. Das wird sehr häufig vergessen.
1: Auch Menschen ohne Wohnung oder Obdach treffen Hitzewellen schwer. Getränke, Hitze und Sonnenschutz verteilen ist also das Erste, was helfen kann. Und überhaupt kümmern und aufeinander achten.
2: Wir in der Diakonie haben deshalb das Projekt Hitzepate gestartet, wo ehrenamtlich Engagierte dazu eingeladen sind, sich um Menschen verstärkt zu kümmern während Hitzeperioden und darauf zu achten, dass sie eben ausreichend versorgt sind, genug trinken und auch mal in einen kühlen Raum kommen.
1: Schon ein erfrischendes Eis oder ein Schwimmbadbesuch ist nicht für alle selbstverständlich drin. Manchmal nicht mal ein Park mit Bäumen und Schatten.
2: Gerade in Quartieren, wo Menschen mit geringem Einkommen leben, gibt es davon meistens viel zu wenig. Und wenn dann dazu kommt, dass Menschen mit geringem Einkommen auch in schlecht gedämmten Wohnungen leben, die sich viel stärker aufheizen in solchen Hitzeperioden, dann wird Hitze schnell zu einer Gesundheitsfalle, die man auch nicht so leicht einfach vermeiden kann, weil es keine kühlen Orte in der Umgebung gibt, die zugänglich sind und wo man sich einfach ein bisschen erholen kann von dem heißen Wetter.
1: Wie ihr für euch Hitzewellen überstehen könnt, das ist das eine. Doch in Zukunft reicht es nicht, im eigenen Alltag hohe Temperaturen irgendwie abzufedern.
0: Worauf es im Großen ankommt, das ist gleich unser Thema. In 7 Minuten hier bei Radio PSR im Kirchenmagazin.

0: Die Kings of Leon bei Radio PSR. Ihr hört die Themen, die Sachsen bewegen. Das Kirchenmagazin, immer sonntags ab 6. Ja, und bei uns geht's heute gerade um das Thema Hitzeschutz und Gerechtigkeit. Denn Temperaturen wie vor 3 Wochen mit um die 40 Grad werden in Zukunft wahrscheinlich häufiger. Und um damit klarzukommen, braucht es mehr als persönliche Hitzeschutztipps, sagt Annalena Guske von der Diakonie Deutschland.
1: Das heißt, wir müssen auch darüber nachdenken, wie müssen wir denn jetzt eigentlich unsere Stadtplanung verändern beispielsweise, unsere Infrastruktur anpassen. Sind Orte, wo sich viele Menschen aufhalten, wie Schulen, wie Kindergärten, ausreichend auf Hitze vorbereitet? Sind unsere Krankenhäuser und Pflegeeinrichtungen ausreichend an Hitze angepasst?
2: Um solche Anpassungen in den nächsten Jahren hinzubekommen, brauchen vor allem die Kommunen eine solide Finanzierung. Dafür gibt's das Sondervermögen für Klimaneutralität, wobei dieses Geld noch für viele weitere Aufgaben reichen muss. Auch die EU hat einen Klimasozialfonds. Mittel daraus hat Deutschland bisher noch nicht abgerufen. Zur Anpassung an künftig heißere Sommer sind ganz praktische Veränderungen nötig. Mehr Schatten, Grünflächen, begrünte Fassaden, all das kann helfen, die Städte ein paar Grad kühler zu halten.
1: Gleichzeitig heißt das aber auch, wir müssen ganz konsequent Klimaschutz betreiben. Denn nur wenn wir da auch konsequent am Ball bleiben und unseren CO2-Ausstoß reduzieren, verhindern wir, dass diese Extremwetterereignisse sich in Zukunft noch weiter verstärken.
2: Das hilft nicht nur, sich wohler zu fühlen, sondern vor allem Gesundheit und Leben zu schützen.
0: Hitzeschutz und Gerechtigkeit. Vielen Dank, Friederike Ursprung. 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Und jetzt einer der besten Hits von heute für euch. Alex Warren mit Fever Dream bei Radio PSR.

0: Ihr hört Radio PSR am Sonntagabend. Gleich haben wir es 6:30. Jetzt das Neueste in Sachen Wetter und Verkehr. Und dann wieder einer der besten Hits von heute. Kamrad und Be Mine gleich.
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5: Wolkig geht's in den Abend und gelegentlich kann noch ein Schauer dabei sein. Ganz vereinzelt auch mal mit Gewitter. Insgesamt lässt der Regen aber nach und in der Nacht lockert's auf. Meist bleibt's trocken bei Tiefstwerten zwischen 13 und 10 Grad. Morgen dann Sonne und Wolken im Wechsel. Ab und zu ein Schauer, maximal 21 Grad.
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5: Auf der A4 Chemnitz Richtung Erfurt. Achtung, zwischen dem Rastplatz Oberwald Nord und Glauchau Ost steht ein kaputter LKW auf der rechten Spur. Geblitzt wird in Dresden auf der Grundstraße stadteinwärts. Staus oder Blitzer einfach melden unter 0800 023 und 4x4.
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0: Es ist kurz nach 6:30. Hier ist Radio PSR mit dem Kirchenmagazin. Schönen guten Abend.
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0: Ich bin Daniel Heinze und das gibt's diese Woche Neues aus Sachsens Kirchen und Gemeinden. Die Kirchen schlagen Alarm beim Denkmalschutz in Sachsen. Die Staatsregierung will 2 Landesämter zusammenlegen, das für Denkmalpflege und das für Archäologie. Und auch das Denkmalschutzgesetz wird überarbeitet. Die Kirchen befürchten, dass dadurch fachliche Unabhängigkeit und Expertise verloren gehen. Gerade bei Kirchengebäuden braucht es spezielle Kenntnisse, sagen sie, sowohl bei der Denkmalpflege als auch beim Verständnis kirchlicher Anforderungen. Deshalb fordern sie, bewährte Strukturen zu erhalten. Entdeckungstour im Freiberger Dom. Jetzt in den Sommerferien gibt es hier immer wieder besondere Familienführungen für kleine und große Besucher. Und jetzt am kommenden Mittwoch geht es darum, wie der Dom in Freiberg überhaupt entstanden ist.

Dabei lernen Kids und Eltern die Arbeit der mittelalterlichen Steinmetze und Baumeister kennen und entdecken ihre beeindruckenden Werke aus nächster Nähe. Los geht's am Mittwoch um 15 Uhr. Die Führung ist geeignet für Kinder ab dem Grundschulalter. Bitte vorher anmelden. Und jetzt in den Sommerferien soziale Berufe ausprobieren, das können eure Kids gerade bei der Diakonie Sachsen. Der christliche Sozialverband lädt alle zwischen 14 und 18 zur Sterntalerzeit ein. Jetzt in den Ferien öffnen 82 Einrichtungen ihre Türen und bieten rund 400 Einsatzplätze. Die Jugendlichen können dabei in Pflegeeinrichtungen, Kitas oder der Behindertenhilfe mitarbeiten und so erste Einblicke in soziale Berufe gewinnen. Für ihren Einsatz bekommen sie 50 Euro pro Woche und ein Zertifikat. Alle Infos und freie Plätze findet ihr auf der Internetseite der Diakonie Sachsen. Und das haben wir natürlich für euch verlinkt auf unserer Website. Und da findet ihr alle Nachrichten von den Christen in Sachsen aus dieser Woche auf radiopsr.de/kirchennews. Und die Nummer, die ihr jetzt hört, die hat inzwischen 23 Jahre auf dem Buckel, aber ist immer noch mega cool. Wir sind One T und Cool T bei Radio PSR mit The Magic Key.

Ich glaube, wenn wir in ein paar Jahren zurückschauen auf den Sommer 2026, da wird dieser Song als einer der Sommerhits des Jahres gefeiert werden. Shakira und Burner Boy sind das mit Die Die. Neu für euch auf der Playlist hier bei Radio PSR. Ihr hört die Themen, die Sachsen bewegen. Euer Magazin für Leben, Glauben und Kirche. Immer wieder sonntags von 18 bis 21 Uhr. Und jeden Sonntagabend läuten hier bei uns Kirchenglocken aus Sachsen. Jawohl, immer so gegen 8:45 hört ihr jeden Sonntag eine andere Kirchenglocke oder ein ganzes Geläut aus dem Vogtland, aus dem Erzgebirge, aus der Lausitz, aus Leipzig, Chemnitz, Dresden. Mehr als 100 Kirchenglockengeläute haben wir inzwischen zusammengesammelt und jede Woche kommt ein neues dazu. In 2 Stunden ist es soweit. Diese Woche geht's, so viel verrate ich euch schon mal, nach Theuma ins Vogtland zur Maria Magdalena Kirche. Aber wenn ihr es gar nicht erwarten könnt und schon jetzt den Deep Dive in ganz viele Kirchenglocken-Audios aus Sachsen starten wollt, dann geht einfach zu uns auf die Website radiopsr.de/glocken und ihr findet all diese wunderbaren Kirchenglocken überall aus Sachsen. radiopsr.de/glocken und in ziemlich genau 2 Stunden hier bei Radio PSR im Kirchenmagazin. Jetzt Tove Loh für euch mit Habits am Sonntagabend bei Radio PSR.

0: Kurz vor sieben ist es. Jetzt gibt's die Radio PSR Nachrichten und dann starten wir in die zweite Stunde der Themen, die Sachsen bewegen. Und die beginnt, na klar, mit einem der besten Hits von heute. Samba und Undressed gleich.
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4: Kurz vor sieben. Ich bin Nanju Kuhlmann. Guten Abend. Verwirrung um Jürgen Klopp. Bild und Sky melden, dass der Weg für den 59-Jährigen zum Bundestrainer frei sei. Philipp Nützig, allerdings gibt es auch gegenteilige Berichte.
5: Genau, demnach soll Klopps Berater Marc Kosicka alles dementiert haben. Knackpunkt ist der noch bis 2029 laufende Vertrag von Klopp bei Red Bull. Laut Sky und Bild soll Red Bull-Boss Oliver Minzlaff Klopp allerdings bedingungslos ziehen lassen. Nächste Woche sollen die Details vertraglich festgehalten werden, sodass Klopp am Freitag vorgestellt werden kann. Der Ex-Trainer von Mainz, Dortmund und Liverpool erhält beim DFB einen Vertrag bis einschließlich zur WM 2030, heißt es.
4: Es ist das WM-Finale der Superlative. Weltmeister gegen Europameister. Nummer 1 der Weltrangliste gegen Nummer 2. Wenn heute Abend Argentinien auf Spanien trifft, setzt aber auch die Halbzeitshow neue Maßstäbe. Mehr von Uwe Schimonek.
6: Madonna, Shakira, die K-Pop-Gruppe BTS, Justin Bieber. In der Halbzeit tummeln sich die Stars. Inszeniert wird das Spektakel obendrein von Chris Martin von Coldplay. Bei dem Megastar-Auflauf und dem nötigen Auf- und Abbau kommt die Frage auf, hält die FIFA sich an die eigenen Regeln? Die Pause ist nämlich auf 15 Minuten limitiert, kaum zu schaffen, glauben viele Experten. Und sie befürchten, dass die längere Pause mehr Verletzungsgefahr für die Spieler bedeuten könnte.
4: Was als Antwort auf den Klimawandel begonnen hat, wird in der Oberlausitz immer mehr zum Touristen-Hotspot. Bei Niesky ist jetzt der Lavendel geerntet worden. Die Pflanze wird dort seit 6 Jahren angebaut, weil sie mit der zunehmenden Hitze und Trockenheit besser zurechtkommt als etwa Weizen und Raps. Nebeneffekt, die Felder locken an manchen Wochenenden bis zu 3000 Besucher in die Region. Betriebschef Andreas Graf.
7: Wir hatten dann Anfragen von Busunternehmen, wo wir sagen, würdet ihr sowas auf anbieten? Und da haben wir gesagt, natürlich, da haben wir eine Scheune noch dazu, unsere Lavendelscheune, wo man dann auch Kaffee und Kuchen anbieten können, sich ordentlich gemütlich reinsetzen kann mit Blick auf das Lavendelfeld. Und das kommt eigentlich sehr gut an und das ist jetzt eigentlich ein Selbstläufer.
4: Kanzler Merz sieht eine Vertrauenskrise der Demokratie. Da sieht er nicht nur die Regierung gefordert, sondern alle demokratischen Parteien. Aber während er Kritik an seiner Kommunikation zurückweist, wirft er der Linken und den Grünen vor, den gleichen Tonfall wie die AfD anzuschlagen. Radio PSR, neue Nachrichten wieder in einer Stunde.
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8: Wolkig geht's in den Abend und gelegentlich kann noch ein Schauer dabei sein. Ganz vereinzelt auch mal mit Gewitter. Insgesamt lässt der Regen aber nach und in der Nacht lockert's auf. Meist bleibt's trocken bei Tiefstwerten zwischen 13 und 10 Grad. Morgen dann Sonne und Wolken im Wechsel. Ab und zu ein Schauer, maximal 21 Grad.
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8: Auf der A17 Prag Richtung Dresden. Achtung, bei der Auffahrt Dresden-Gorbitz sind Personen auf der Straße. Auf der A4 Chemnitz Richtung Erfurt steht zwischen dem Rastplatz Oberwald Nord und Glauchau Ost ein kaputter LKW auf der rechten Spur. Geblitzt wird in Dresden auf der Grundstraße stadteinwärts. Staus oder Blitzer einfach melden unter 0800 023 und 4x4.
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0: Es ist um 7 am Sonntagabend und hier ist euer Magazin rund um Leben, Glauben und Kirche. Schön, dass ihr mit dabei seid. Wir sind ja gerade mittendrin in den Sommerferien hier in Sachsen und das ist auch gut und richtig und schön so. Ja, und trotzdem schauen manche Eltern auch schon Richtung Schulanfang. Denn einige stresst es finanziell ziemlich, neue Schulsachen zu besorgen. Ranzen, Stifte, Hefte, Sportzeug und. Wie Familien mit weniger Geld da in Leipzig ganz konkrete Hilfe kriegen und wie ihr vielleicht auch anderen helfen könnt, hört ihr alles hier bei mir in 7 Minuten.
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0: Kurz nach 7 am Sonntagabend, hier ist euer Kirchenmagazin.
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0: Im Moment genießen Sachsens Schulkinder ja die Sommerferien. Ja, und gleichzeitig müssen sich viele Eltern schon Gedanken machen über die Zeit danach. Fürs neue Schuljahr braucht's ja immer einiges. Vielleicht einen neuen Ranzen, neue Stifte, neue Hefte und Blöcke. Da kommt schon einiges zusammen, gerade für Familien mit weniger Geld. Ein Beispiel, wo diese Familien Hilfe bekommen, stellt euch jetzt mein Kollege Aaron Rother vor.
2: Jahr für Jahr versorgt die Aktion Federmappe der kirchlichen Erwerbsloseninitiative Leipzig, kurz KEL, Kinder so gut es geht mit Materialien. So können sie mit Freude ans Lernen gehen und niemand wird für einen kaputten Ranzen ausgegrenzt oder für einen Farbkasten, in dem das Grün fehlt.
3: Alle Wünsche können nicht erfüllt werden. Also deshalb beschränken wir uns auf allgemeine Dinge. Eine Federmappe für die Kleinen, Schulranzen, wenn sie wollen, Farbstifte, Malkasten.
2: Sagen die ehrenamtlichen Helferinnen Sabine Heinrich und Birgit Lestner. Das liegt daran, dass viele Schulen nochmal spezielle Wünsche für Materialien haben, was viele Familien zusätzlich belastet.
4: Jede Schule hat mitunter andere Schreibhefte, andere Stifte. Und das ist mitunter auch schwierig für die Leute dann, das zu besorgen oder das da durchzuschauen. Also ist für uns schon schwierig.
3: Und das bedeutet für die Eltern wiederum zusätzliche Kosten. Also so 25 Euro am Schuljahresanfang für Material, was die Schule möchte, ist überhaupt kein Thema.
0: Wie ihr helfen könnt, das hört ihr in 7 Minuten hier bei den Themen, die Sachsen bewegen, bei Radio PSR. Hey,

0: mit den Themen, die Sachsen bewegen und mit Radio PSR durch den Sonntagabend. Hier ist euer Kirchenmagazin. In ein paar Wochen ist es schon wieder soweit. Das neue Schuljahr beginnt. Und natürlich brauchen die Kids dann wieder Stifte, Hefter, Arbeitsblätter. Naja, und da läppert sich ganz schön viel zusammen. Das kostet mehr, als sich manche Familie leisten kann. In manchen Städten in Sachsen bekommen sie Hilfe. Zum Beispiel bei der Aktion Federmappe, der kirchlichen Erwerbsloseninitiative in Leipzig.
1: Die Aktion sieht sich als Stelle, die sammelt und verteilt. Willkommen ist alles, was in einem guten Zustand ist. Ranzen, Federmappen, Turntaschen und andere Materialien wie neue Füller, Scheren und Malfarben. Und wo noch etwas fehlt, werden die Ehrenamtlichen selber aktiv, verrät Koordinatorin Annegret Sachse.
2: Also der Bedarf ist immens und wir müssen schauen, es wird natürlich, werden viele Stifte gebracht, wir brauchen aber auch Blöcke und andere Sachen und da müssen wir dann zukaufen. Darum sind wir auch froh, wenn wir nicht nur Sachspenden bekommen, sondern ab und zu mal Geld spenden, wo wir gezielt einkaufen können.
1: Alle, die Unterstützung brauchen oder Schulzeug abgeben möchten, sind bei der KEL willkommen. Und das nicht nur in den Ferien.
2: Also die Aktion gibt es eigentlich das ganze Jahr über. Aber jetzt in der Schulferienzeit für das nächste Schuljahr ist es gebündelt.
1: Alles, was es braucht, ist eine kurze Mail. Dann hilft die Aktion Federmappe gern.
0: Ein Beitrag von Aaron Rother hier bei den Themen, die Sachsen bewegen. Alle Infos zur Aktion Federmappe findet ihr bei uns verlinkt auf radiopsr.de/kirchenmagazin.

0: In ein paar Augenblicken ist es 7:30. Radio PSR ist hier jetzt gleich mit Wetter und Verkehr und dann machen wir weiter mit den besten Hits von heute. Alex Warren und Ordinary gleich.
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5: Wolkig geht's in den Abend und gelegentlich kann noch ein Schauer dabei sein. Ganz vereinzelt auch mal mit Gewitter. Insgesamt lässt der Regen aber nach und in der Nacht lockert's auf. Meist bleibt's trocken bei Tiefstwerten zwischen 13 und 10 Grad. Morgen dann Sonne und Wolken im Wechsel, ab und zu ein Schauer, maximal 21 Grad.
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5: Auf der A4 Chemnitz Richtung Erfurt, Vorsicht. Zwischen dem Rastplatz Oberwald Nord und Glauchau Ost steht ein kaputter LKW auf der rechten Spur. Geblitzt wird in Dresden auf der Grundstraße stadteinwärts. Staus oder Blitzer einfach melden unter 0800 023 und 4x die 4.
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0: Kurz nach 7:30 ist es, ihr hört das Kirchenmagazin.
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0: Welche Namenstage sind in der kommenden Woche so dran? Das hört ihr immer sonntags um diese Zeit hier von Friederike Ursprung. Tja, und zwei der bekannten Heiligen, die nächste Woche im Kalender stehen, passen perfekt in die Urlaubszeit, wenn viele unterwegs sind.
2: Freitag ist der Tag des heiligen Christophorus. Das heißt, er wäre ein Riese gewesen, der mit seiner Kraft nur dem stärksten aller Herrscher dienen wollte. Lange suchte er nach diesem Herrn, bis er merkte, Christus war der, den er suchte. Erst diente er ihm mit praktischer Nächstenliebe, indem er Menschen half, einen reißenden Fluss zu überqueren. Stark genug war er ja. Doch als er ein kleines Kind trug, kam selbst er an die Grenzen seiner Kraft und merkte, das war Christus, der, den er gesucht hatte. Christusträger bedeutet sein Name. Er gilt als Schutzpatron auf Reisen. An manchen Autos erinnert eine Christophorus-Plakette daran. Noch ein Unterwegsheiliger ist Jakobus. Sein Namenstag ist Samstag. Er war ein Jünger von Jesus.

0: Einige Geschichten der Bibel erwähnen ihn mit Namen. Im Jahr 43 tötete ihn König Herodes Agrippa mit dem Schwert. Zu Jakobus Grab in Santiago de Compostela in Spanien führen die vielen Jakobspilgerwege mit der Jakobsmuschel als Erkennungszeichen.
1: Noch mehr Namen der nächsten Tage haben wir in 7 Minuten für euch hier bei Radio PSR im Kirchenmagazin. Jetzt ist Pink dran mit You and Your Hand.

0: 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Einer der besten Hits von heute, Clock Clock mit Out of the Dark bei Radio PSR am Sonntagabend im Kirchenmagazin.
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0: Immer sonntags nach 19:30 hört ihr hier bei uns, welche Namen in den kommenden Tagen im Kalender stehen und vor allen Dingen warum. Friederike Ursprung.
2: Hatte Jesus eigentlich eine Oma? Einer alten Erzählung nach, die nicht in der Bibel steht, hießen die Eltern seiner Mutter Maria, Anna und Joachim. Fromme Leute, die alles dafür taten, dass ihre Tochter etwas ganz Besonderes würde. Und tatsächlich, Gott suchte Maria aus, um seinen Sohn zur Welt zu bringen. Am Sonntag steht Anna, die Oma von Jesus, im heiligen Kalender. Bergleute vertrauen unter anderem auf ihren Schutz. Deshalb benannten sie im Erzgebirge vor gut 500 Jahren auch eine Kirche nach ihr und die ganze Stadt drumherum, nämlich Annaberg. Noch eine Frau, die für Jesus wichtig war, steht Mittwoch im Kalender. Maria aus der Stadt Magdala, auch Magdalena genannt. Sie war mit Jesus unterwegs, seit er sie von bösen Geistern befreit hatte. Wahrscheinlich hat sie Jesus und seine Jünger auch mit Geld unterstützt. Bis zu seiner Kreuzigung blieb sie in seiner Nähe. Und sie gehörte zu den Ersten, die von der Auferstehung erfuhren. Früh am Ostermorgen begegnete sie dem Auferstandenen persönlich, schreibt der Evangelist Johannes. Und Jesus gab ihr den Auftrag, die frohe Botschaft weiterzusagen. Er lebt. Deshalb gilt sie auch als Apostelin der Apostel.
0: Vielen Dank, Friederike. Alle Namen der Woche zum Nachhören gibt's für euch auf radiopsr.de/kirchenmagazin. Tja, und weil am Mittwoch eben Maria Magdalena dran ist im Namenskalender, hört ihr in genau einer Stunde hier bei uns die Glocken einer Kirche, die nach dieser Maria Magdalena benannt ist. Nämlich die Kirche in Theuma im Vogtland. In einer Stunde gegen 9:15 hier bei Radio PSR bei den Themen, die Sachsen bewegen.

0: paar Minuten noch, dann ist es um 8. Jetzt wieder die Radio PSR Nachrichten und dann die dritte Stunde eurer Themen, die Sachsen bewegen. Und im Kirchenmagazin gehen wir rein mit einem der besten Hits von heute. Bebe Rexha und Faithless mit New Religion. Außerdem habe ich Tom Gregory für euch mit Fingertips. Punkt 8 nur hier.
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4: Kurz vor 8. Ich bin Nanju Kuhlmann. Guten Abend. Jürgen Klopp wird neuer Bundestrainer, das ist so gut wie ausgemacht. Knackpunkt war bisher ja immer sein laufender Vertrag bis 2029 bei Red Bull. Klopp sagte aber nun bei Magenta.
5: Ich habe eine Einigung und eine Regelung mit Red Bull gefunden, eine sehr, sehr großzügige Regelung, wenn man so will. Da ist der Sache praktisch nichts mehr im Wege steht, außer es müssen noch viele Gespräche geführt werden, weil wir ja mit einem Verband sprechen auch. Und da werden viele Leute müssen da informiert werden, aber es geht alles in die richtige Richtung.
4: Klopp rechnet mit einer offiziellen Bekanntgabe in, Zitat, wenigen Tagen. Erst Englands 6:4 Spektakel gegen Frankreich, jetzt das große Finale, Argentinien gegen Spanien. Fußballherz, was willst du mehr? Ab 21 Uhr spielt der Weltranglisten-Erste vor den Toren New Yorks gegen den Weltranglisten-Zweiten. Uwe Schimonek blickt voraus.
6: Der amtierende Weltmeister Argentinien kann mit einem Sieg die erste Titelverteidigung seit 64 Jahren klarmachen. Doch die aktuellen Europameister aus Spanien gelten den meisten Experten als die Favoriten. Zu stabil ist die Mannschaft um den erst 19-jährigen Lamine Yamal und seit sagenhaften 37 Spielen unbesiegt. Allerdings ist da auf der anderen Seite Lionel Messi. Der könnte Yamals Vater sein, ist aber immer noch für besondere Momente gut.
4: Mini-Provence in der Oberlausitz. Bei Niesky ist jetzt der Lavendel geerntet worden. Die Agrargenossenschaft See baut die Pflanze dort an, weil sie gut mit zunehmender Hitze und Trockenheit klarkommt. An manchen Wochenenden haben die Felder zudem bis zu 3000 Besucher angelockt. Das sächsische Sozialministerium startet ab morgen eine Kampagne gegen Alkohol in der Schwangerschaft. Unter dem Motto 100% Liebe, 0% Alkohol soll auf die Risiken hingewiesen werden. Mehr als jede fünfte Schwangere trinkt Alkohol. Dabei können schon geringe Mengen das Baby dauerhaft schädigen. Kanzler Merz sieht eine Vertrauenskrise der Demokratie. Da sieht er nicht nur die Regierung gefordert, sondern alle demokratischen Parteien. Aber während er Kritik an seiner Kommunikation zurückweist, wirft er der Linken und den Grünen vor, den gleichen Tonfall wie die AfD anzuschlagen. Radio PSR, neue Nachrichten wieder in einer Stunde.
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7: Wolkig geht's in den Abend und gelegentlich kann noch ein Schauer dabei sein, ganz vereinzelt auch mal mit Gewitter. Insgesamt lässt der Regen aber nach und in der Nacht lockert's auf. Meist bleibt's trocken bei Tiefstwerten zwischen 13 und 10 Grad. Morgen dann Sonne und Wolken im Wechsel, ab und zu ein Schauer, maximal 21 Grad.
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7: Auf der A9 Berlin Richtung Halle-Leipzig. Achtung, zwischen Wiedemar und dem Schkeuditzer Kreuz ist ein Reh auf der Autobahn. Geblitzt wird in Dresden auf der Grundstraße stadteinwärts. Staus oder Blitzer einfach melden unter 0800 023 und 4x die 4.
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0: Es ist um 8 und hier startet Stunde 3 eures Sonntagabend-Radioprogramms rund um Leben, Glauben und Kirche. Schön, dass ihr das Wochenende mit uns ausklingen lasst. Ja, und immer sonntags kurz nach 8 haben wir hier das Einmaleins des Christentums für euch. Eine Zahl und dazu die Story aus Kirche, Glauben und Bibel, die was mit dieser Zahl zu tun hat. Nur ist die heutige Zahl leider ein bisschen ungenau, aber das hat einen guten Grund. Heute geht's nämlich um Sterne. Unzählig viele Sterne. beziehungsweise stehen die für Nachkommen für einen Typen namens Abraham. Die ganze wilde Geschichte in 6 Minuten hier bei mir.
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0: Mit Radio PSR durch den Sonntagabend. Die Themen, die Sachsen bewegen, sind hier euer Kirchenmagazin. Und jetzt gibt's, wie jeden Sonntag, das Einmaleins des Christentums. Eine Zahl und die Story aus der Bibel, die was mit dieser Zahl zu tun hat. Allerdings ist es heute gar nicht so leicht mit der Zahl. Aber das hört ihr gleich selbst. Viel Spaß.
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2: Heute unzählig viele.
0: So viele Nachkommen wie Sterne am Himmel verspricht Gott dem Abraham. Er ist einer der Erzeltern in der Bibel, also einer der wichtigsten Vorfahren des Volkes Israel. Gott sagt zu ihm, brich auf aus deinem Heimatland Chaldäa und zieh nach Kanaan. Dort sollst du leben und eine große Nation werden.
2: Abraham und seine Frau Sarah ziehen also Richtung Westen. Es geht ihnen gut dort, nur sie beide sind schon alt und kinderlos. Was passiert mit meinem ganzen Besitz, fragt Abraham. Und was wird mit Gottes Versprechen? Auch hier lässt Gott ihn nicht im Stich.
0: Eines Nachts ruft Gott zu Abraham und lässt ihn aus seinem Zelt treten. Dort macht er ihm noch einmal eindrücklich klar, schau zum Himmel und zähle die Sterne. Kannst du sie zählen? So zahlreich sollen deine Nachkommen sein.
2: Was Abraham sah, war viel, viel mehr, als wir mit der heutigen Lichtverschmutzung am Sternenhimmel erkennen können. Der Himmel war übersät mit unzähligen leuchtenden Punkten, große und kleine. Und jeder sollte für ein Kind oder Kindeskind von Abraham stehen.
0: Abraham vertraut auf Gottes Zusage, auch wenn er sich noch gedulden muss. Erst mit 99 Jahren bekommen er und Sarah einen Sohn. Isaak heißt er. Und dass seine Kinder und Enkel einmal auf viele Tausend anwachsen, das wird er nicht mehr erleben. Aber das Versprechen wurde eingelöst. Aus seinen Nachkommen wird das Volk Israel.
2: Und nicht nur das. Drei Weltreligionen sehen Abraham als ihren Stammvater. Juden, Christen und Muslime.
0: 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Und die nächste Folge, nächsten Sonntag, hier bei Radio PSR bei den Themen, die Sachsen bewegen. 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

Chasing Cars, Snow Patrol war das hier bei Radio PSR am Sonntagabend. Ihr hört das Kirchenmagazin, die Themen, die Sachsen bewegen. Und die gibt es immer wieder sonntags von 18 bis 21 Uhr hier bei Radio PSR. Aus der Radio PSR Kirchenredaktion kriegt ihr aber noch viel, viel mehr, nämlich jeden Tag hier im Programm. Und zwar einen guten Gedanken für den Tag. Den geben wir euch jeden Morgen um kurz vor 6. Augenblick mal heißt das. So einfach ein Gedanke, damit ihr gut und beschwingt in den Tag startet. Augenblick mal, immer in der Radio PSR Morning Show um kurz vor 6 und natürlich jederzeit, wenn ihr Lust drauf habt, bei uns auf der Website radiopsr.de/augenblick mal. Und jetzt habe ich einen der besten Hits von heute für euch. Jetzt ist Ray dran mit Where is my husband? Viel Spaß.

0: Das ist Radio PSR am Sonntagabend. Jetzt gleich mit dem neuesten in Sachen Wetter und Verkehr. Und dann machen wir weiter mit den besten Hits von heute. Freut euch auf Miles Smith und Stargazing gleich.
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3: Wolkig geht's in den Abend und gelegentlich kann noch ein Schauer dabei sein. Ganz vereinzelt auch mal mit Gewitter. Insgesamt lässt der Regen aber nach und in der Nacht lockert's auf. Meist bleibt's trocken bei Tiefstwerten zwischen 13 und 10 Grad. Morgen dann Sonne und Wolken im Wechsel, ab und zu ein Schauer, maximal 21 Grad.
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3: Nichts los im Moment, die Straßen in Sachsen sind frei. Geblitzt wird in Dresden auf der Grundstraße stadteinwärts. Staus oder Blitzer einfach melden unter 0800 023 und 4x4.

0: Ava Max bei Radio PSR mit Kings and Queens. Es ist kurz nach 8:30 und hier ist euer Kirchenmagazin.
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0: Ihr erfahrt schon am Sonntagabend, was in der nächsten Woche so alles zum Gesprächsthema wird. Unser Briefing, damit ihr bei jedem Smalltalk in der Kaffeeküche oder im Urlaub mithalten könnt, kommt genau jetzt. Hier ist die Wochenvorschau mit allem, was in den nächsten Tagen wichtig wird. Tja, in der Politik ist ja gerade Sommerpause. Falls ihr in den nächsten Tagen in der Lausitz unterwegs seid oder in Niederschlesien, dann könnte es sein, dass ihr Sachsens Ministerpräsidenten Michael Kretschmar zufällig trefft. Vielleicht beim Wandern in der Hohen Tatra oder beim Paddeln auf der Moldau. Die Leipziger Volkszeitung wollte neulich von Sachsens Regierungschef wissen, wo er Urlaub macht. Naja, und seine Antwort war, er macht Tagesausflüge und will viel Zeit mit der Familie verbringen. Also falls der Mensch vor euch am Bratwurststand ein bisschen aussieht wie unser Ministerpräsident, es könnte sein, dass er das tatsächlich ist. Morgen ist der 20. Juli. Das ist hier in Deutschland ein offizieller Gedenktag. Der erinnert an das Attentat von Klaus Schenk, Graf von Stauffenberg und an den gesamten Widerstand gegen den Nationalsozialismus im Jahr 1944. Es ist zwar kein gesetzlicher Feiertag, es gibt aber vielerorts Kranzniederlegungen und militärische Gelöbnisse. Staunen, schauen und genießen könnt ihr nächste Woche in Dresden. Am Samstag ist Schlössernacht in der Landeshauptstadt. Vor der Kulisse der Dresdner Elbschlösser bekommt ihr ganz viel tolles Essen und natürlich jede Menge Musik und Kultur. Und ab nächstem Wochenende ist dann auch Promi-Alarm in Franken angesagt. Dann starten nämlich in Bayreuth die Wagner-Festspiele und das zum 150. Mal. Und die sind ja immer Pflichttermin, nicht nur für Kulturfans, sondern auch für so ziemlich alle aus Politik, Gesellschaft, Kultur, Sport, die so Rang und Namen haben. Tolle Musik also auch hier, wenn ihr auf Wagner steht. Und jede Menge Menschen in schicken Kleidern und Anzügen natürlich. Die Radio PSR Wochenvorschau könnt ihr alles nochmal nachhören, wenn ihr wollt, auf radiopsr.de/kirchenmagazin. Und jetzt Shakira mit Whenever, Wherever.

Das ist neu für euch auf der Playlist hier bei Radio PSR und es passt perfekt in den Sommer 2026. Kygo, Khalid und Griffin mit Save My Love. Und hier sind die Themen, die Sachsen bewegen. Das ist das Radio PSR Kirchenmagazin am Sonntagabend. Tja, und jeden Sonntag gegen 8:45, also genau jetzt, läuten hier Kirchenglocken aus Sachsen für euch. Am kommenden Mittwoch denken Christen in aller Welt an eine Frau, die für Jesus sehr wichtig war, an Maria Magdalena. Die hat als eine der ersten erfahren, dass Jesus auferstanden ist. Tja, und deshalb haben wir uns heute gedacht, suchen wir doch einfach mal eine Kirche aus Sachsen raus, die nach dieser Maria Magdalena benannt ist. Hier kommt das Geläut der Maria Magdalena Kirche in Tolma im

So klingt's also von der mittelalterlichen Maria-Magdalenen-Kirche in Theuma. Sie gehört zur evangelisch-lutherischen Kirchgemeinde Theuma-Altensalz. Vielen Dank an Diana Fuhrmann, die uns diese Aufnahme geschickt hat. Noch mehr Glocken aus ganz Sachsen hört ihr bei uns auf der Website radio.psr.de/glocken. Ja, und falls dann noch euer Lieblingskirchenglockengeläut fehlt, einfach mal mit dem Handy aufnehmen und dann die Datei an uns mailen. glocken@radio.psr.de. So, und jetzt bei Radio PSR die Imagine Dragons für euch mit Radioactive.

0: Nur noch ein paar Minuten, dann ist es schon wieder um 9. Das war's für diese Woche aus der Radio PSR Kirchenredaktion. Das waren 3 Stunden mit Themen, die Sachsen bewegen. Alle Beiträge von heute Abend könnt ihr nachhören, wenn ihr mögt. Außerdem ganz viele Links und Infos findet ihr alles bei uns auf der Website radiopsr.de/kirchenmagazin. Nächsten Sonntagabend begrüßt euch hier meine Kollegin Friederike Ursprung. Ich bin Daniel Heinze und wir hören uns wieder in 14 Tagen, so Gott will. Euch bis dahin eine gute Zeit und natürlich jetzt noch einen schönen Sonntagabend. Nach den Nachrichten geht's gleich weiter mit den besten Hits von heute. Leonie und Don't Worry, Punkt 9, nur hier. Tschüss.
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2: Kurz vor 9. Ich bin Nanju Kuhlmann. Guten Abend. Erst England 6:4 Spektakel gegen Frankreich, jetzt das große Finale Argentinien gegen Spanien. Fußballherz, was willst du mehr? In diesen Minuten geht's los. Der Weltranglistenerste spielt vor den Toren New Yorks gegen den Zweiten. Uwe Schimonek.
3: Der amtierende Weltmeister Argentinien kann mit einem Sieg die erste Titelverteidigung seit 64 Jahren klarmachen. Doch die aktuellen Europameister aus Spanien gelten den meisten Experten als die Favoriten. Zu stabil ist die Mannschaft um den erst 19-jährigen Lamine Yamal und seit sagenhaften 37 Spielen unbesiegt. Allerdings ist da auf der anderen Seite Lionel Messi. Der könnte Yamals Vater sein, ist aber immer noch für besondere Momente gut.
2: Jürgen Klopp wird neuer Bundestrainer, das ist so gut wie ausgemacht. Knackpunkt war bisher ja immer sein laufender Vertrag bis 2029 bei Red Bull. Klopp sagte aber nun bei Magenta.
4: Ich habe eine Einigung und eine Regelung mit Red Bull gefunden, eine sehr, sehr großzügige Regelung, wenn man so will. Da ist der Sache praktisch nichts mehr im Wege steht, außer es müssen noch viele Gespräche geführt werden, weil wir ja mit einem Verband sprechen auch. Und da werden viele Leute müssen da informiert werden, aber es geht alles in die richtige Richtung.
2: Klopp rechnet mit einer offiziellen Bekanntgabe in, Zitat, wenigen Tagen. Kanzler Merz stellt in Sachen Debattenkultur die gesamte Opposition in eine Ecke. Im ZDF wirft er der Linken und auch den Grünen vor, im Bundestag zuletzt genauso wie die AfD geklungen zu haben. Kritik an seinem eigenen Tonfall weist er dagegen zurück. Was nicht verkauft wird oder zurückkommt, kommt in den Schredder. Ab heute nicht mehr. Die großen Modeketten dürfen in der EU ab sofort unverkaufte Kleidung und Schuhe nicht mehr einfach vernichten, sondern müssen zum Beispiel spenden, um Müll zu vermeiden und die Umwelt zu schonen. Mini-Provence in der Oberlausitz. Bei Niesky ist jetzt der Lavendel geerntet worden. Die Agrargenossenschaft See baut die Pflanze dort an, weil sie gut mit zunehmender Hitze und Trockenheit klarkommt. An manchen Wochenenden haben die Felder zudem bis zu 3000 Besucher angelockt. Radio PSR, neue Nachrichten wieder in einer Stunde.
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5: Viele Wolken sind unterwegs und am Abend kann auch noch mal ein Schauer dabei sein. Vereinzelt sogar mit Gewitter, danach wird's aber wieder trockener und die Wolken werden weniger. In der Nacht geht's runter auf 13 bis 10 Grad. Morgen dann wechselnd wolkig, ab und zu ein Schauer und maximal um die 21 Grad.
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5: Im Moment ist alles frei auf den Straßen bei uns in Sachsen. Es gibt keine Staus. Geblitzt wird in Dresden auf der Grundstraße stadteinwärts. Staus oder Blitzer einfach melden unter 0800 023 und 4 mal die 4.

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1: Viele Wolken sind unterwegs und am Abend kann auch noch mal ein Schauer dabei sein. Vereinzelt sogar mit Gewitter. Danach wird's aber wieder trockener und die Wolken werden weniger. In der Nacht geht's runter auf 13 bis 10 Grad. Morgen dann wechselnd wolkig, ab und zu ein Schauer und maximal um die 21 Grad.
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1: In Boxdorf hat es auf der Dresdner Straße zwischen der Bergstraße und der Grundstraße einen Unfall gegeben. Geblitzt wird in Dresden auf der Grundstraße stadteinwärts. Staus oder Blitzer einfach melden unter 0800 023 und 4 mal die 4.

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1: Kurz vor 10, ich bin Finn Riebesel-Freund, lieb guten Abend. Jürgen Klopp wird neuer Bundestrainer. Das ist so gut wie ausgemacht. Knackpunkt war ja bisher sein laufender Vertrag bis 2029 bei Red Bull. Klopp sagte nun bei Magenta TV:
2: Ich habe eine Einigung und eine Regelung mit Red Bull gefunden. Eine sehr, sehr großzügige Regel, wenn man so will. Da ist der Sache praktisch nichts mehr im Wege steht, außer es müssen noch viele Gespräche geführt werden, weil wir ja mit einem Verband sprechen auch. Und da werden viele Leute müssen da informiert werden. Aber es geht alles in die richtige Richtung.
1: Klopp selbst rechnet mit einer offiziellen Bekanntgabe in wenigen Tagen. Egal wie es heute Abend auf dem Platz ausgeht, über diese WM wird noch zu reden sein, findet der Europarat. Mit Blick auf Trumps Anruf bei Infantino oder rassistische Beleidigungen gegenüber Spielern fordert Generalsekretär Berset die FIFA dazu auf, den Sport besser vor dem Einfluss von Geld und politischer Macht zu schützen. Kanzler Merz sieht eine Vertrauenskrise der Demokratie. Da sieht er nicht nur die Regierung gefordert, sondern alle demokratischen Parteien. Aber während er Kritik an seinem Tonfall zurückweist, stellt er im ZDF in Sachen Debattenkultur die gesamte Opposition in eine Ecke.
3: Von der AfD sind wir es gewöhnt, von den Linken mittlerweile auch, aber auch von den Grünen mittlerweile. Das war alles derselbe Sound in einer Art und Weise der Auseinandersetzung. Das war keine Werbung für die Demokratie. Man kann in der Sache unterschiedlicher Meinung sein. Aber diese persönliche Herabsetzung, auch nur noch die persönliche Auseinandersetzung, die schadet unserer Demokratie. Da können wir als Regierung einiges zu tun, um es besser zu machen, aber allein nicht.
1: Es muss nicht unbedingt die Provence sein. Auch in See in der Oberlausitz blüht jedes Jahr der Lavendel. Die Agrargenossenschaft hat mit der Pflanze 2020 auf den Klimawandel reagiert. Lavendel ist widerstandsfähig und braucht weniger Wasser. Aus den Blüten entsteht inzwischen eine ganze Produktpalette. Betriebschef Andreas Graf:
4: Wir stellen Naturkosmetik aus Lavendel her und Lebensmittel. Von der Salami über eine Lavendelbratwurst, Lavendelkäse. Wenn man das Potenzial sieht und wie viel man auch für die Landwirtschaft an sich auch noch beitragen kann, indem man den Leuten das ein bisschen erklären kann, das ist natürlich unbezahlbar.
1: Auch immer mehr Touristen besuchen die Felder. An manchen Wochenenden bis zu 3000. Radio PSR, neue Nachrichten wieder in einer halben Stunde.
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5: Viele Wolken sind unterwegs und am Abend kann auch noch mal ein Schauer dabei sein. Vereinzelt sogar mit Gewitter. Danach wird's aber wieder trockener und die Wolken werden weniger. In der Nacht geht's runter auf 13 bis 10 Grad. Morgen dann wechselnd wolkig, ab und zu ein Schauer und maximal um die 21 Grad.
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5: In Boxdorf hat es auf der Dresdner Straße zwischen der Bergstraße und der Grundstraße einen Unfall gegeben. Staus oder Blitze einfach melden unter 0800 023 und 4x4.

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1: Kurz vor 10:30, ich bin Finn Riebe, sei freundlieb, guten Abend. Red Bull hat offenbar den Weg für Jürgen Klopp zum Bundestrainer freigemacht. Wie der 59-Jährige am Abend bei Magenta TV bestätigt hat, gibt es eine Einigung mit seinem Arbeitgeber. Allerdings werden noch letzte Details geklärt. Klopp selbst rechnet mit der offiziellen Bekanntgabe in wenigen Tagen. Egal wie es heute Abend auf dem Platz ausgeht, über diese WM wird noch zu reden sein, findet der Europarat. Mit Blick auf Trumps Anruf bei Infantino oder rassistische Beleidigungen gegenüber Spielern fordert Generalsekretär Berset die FIFA dazu auf, den Sport besser vor dem Einfluss von Geld und politischer Macht zu schützen. Kanzler Merz sieht eine Vertrauenskrise der Demokratie. Da sieht er nicht nur die Regierung gefordert, sondern alle demokratischen Parteien. Während er Kritik an seiner Kommunikation zurückweist, wirft er der Linken und den Grünen vor, den gleichen Tonfall wie die AfD anzuschlagen. In der Leipziger Innenstadt ist ein 20-Jähriger schwer verletzt worden. Er liegt auf der Intensivstation. Er wurde Samstagabend in der Katharinenstraße von einem Unbekannten mit einem gefährlichen Gegenstand attackiert. Um welche Art Waffe es sich handelt, hat die Polizei nicht mitgeteilt. Nach dem Täter wird noch gefahndet. Radio PSR, neue Nachrichten wieder in einer halben Stunde.
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2: Viele Wolken sind unterwegs und am Abend kann auch noch mal ein Schauer dabei sein. Vereinzelt sogar mit Gewitter, danach wird's aber wieder trockener und die Wolken werden weniger. In der Nacht geht's runter auf 13 bis 10 Grad. Morgen dann wechselnd wolkig, ab und zu ein Schauer und maximal um die 21 Grad.
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2: In Boxdorf hat es auf der Dresdner Straße zwischen der Bergstraße und der Grundstraße einen Unfall gegeben. Staus oder Blitze einfach melden unter 0800 023 und 4x4.

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2: Kurz vor 11, ich bin Finn Riebesel, Freund lieb. Guten Abend. Red Bull hat offenbar den Weg für Jürgen Klopp zum Bundestrainer freigemacht. Wie der 59-Jährige am Abend bei Magenta TV bestätigt hat, gibt es eine Einigung mit seinem Arbeitgeber. Philipp Nützig berichtet.
3: Klopp hat eigentlich noch einen Vertrag bis 2029. Red Bull soll Klopp da aber sehr großzügig entgegengekommen sein. Nun müssen noch ein paar letzte Details mit dem DFB geklärt werden. Das soll aber alles eine Sache von wenigen Tagen sein, sagte Klopp. Die Zeit drängt, denn in gut 2 Monaten steht bereits die nächste Länderspielpause an. Und die hat es in sich. Innerhalb von 2 Wochen spielt die DFB-Elf gleich 4 Nations-League-Partien, unter anderem gegen die Niederlande.
2: Kanzler Merz stellt in Sachen Debattenkultur die gesamte Opposition in eine Ecke. Im ZDF wirft er der Linken und auch den Grünen vor, im Bundestag zuletzt genauso wie die AfD geklungen zu haben. Kritik an seinem Tonfall weist er zurück, etwa mit Blick auf seine Äußerungen zum Krankenstand.
4: Ich habe nie jemandem persönliche Faulheit unterstellt. Ich habe nur gesagt, dass die Zahl der geleisteten Arbeitsstunden in Deutschland im Augenblick zu niedrig ist. Die Schweizer arbeiten 200 Stunden mehr als die Deutschen. Das ist doch nicht Faulheit, die ich jemandem persönlich unterstelle, sondern ich sage, unsere Produktivität ist zu gering, unsere wirtschaftliche Leistung ist zu gering und da müssen wir was dran tun.
2: Lavendel bringt die Provence nach Sachsen und zieht immer mehr Touristen an. Seit 6 Jahren baut die Agrargenossenschaft See in der Oberlausitz die blauen Blüten an. An manchen Sommerwochenenden werden dort bis zu 3000 Besucher gezählt. Es gibt mittlerweile sogar Bustouren. Ursprünglich war der Anbau aber als Antwort auf den Klimawandel gedacht, so Betriebschef Andreas Graf.
5: Das hat sich herauskristallisiert 2018, 2019, die großen Dürrejahre in Europa, wo ganz viel vertrocknet ist und wo wir gedacht haben, welche Pflanzen verträgt Hitze, Trockenheit und schlechten Boden und ja, mit diesen Gegebenheiten jetzt besser klarkommt als in Getreide oder in Raps.
2: In der Formel 1 hat der gesamtführende Kimi Antonelli den großen Preis von Belgien gewonnen. Der Mercedes-Pilot gewann vor Charles Leclerc im Ferrari und Max Verstappen im Red Bull. Für einen Schockmoment sorgte Lewis Hamilton. Der 7-fache Weltmeister fuhr bei einem Boxenstopp einen Mechaniker an. Dem geht es aber gut. Radio PSR, neue Nachrichten wieder in einer halben Stunde.
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6: Viele Wolken sind unterwegs und am Abend kann auch noch mal ein Schauer dabei sein. Vereinzelt sogar mit Gewitter. Danach wird's aber wieder trockener und die Wolken werden weniger. In der Nacht geht's runter auf 13 bis 10 Grad. Morgen dann wechselnd wolkig, ab und zu ein Schauer und maximal um die 21 Grad.
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6: In Boxdorf hat es auf der Dresdner Straße zwischen der Bergstraße und der Grundstraße einen Unfall gegeben. Staus oder Blitze einfach melden unter 0800 023 und 4 mal die 4.

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1: Kurz vor 11:30, ich bin Finn Riebesel, Freundlieb. Guten Abend. Jürgen Klopp wird neuer Bundestrainer. Das ist so gut wie ausgemacht. Wie der 59-Jährige am Abend bei Magenta TV erklärte, hat er sich mit seinem bisherigen Arbeitgeber Red Bull schon geeinigt. Es müssen aber noch Details geklärt werden. Das soll laut Klopp aber nur noch eine Sache von wenigen Tagen sein. Nach dem Rücktritt von Jens Spahn deutet Kanzler Merz einen Stühlerücken im Kabinett an. Im ZDF sagte er, das könnte eine Gelegenheit sein, nochmal über die Aufstellung der Regierung nachzudenken. Denn unter anderem wird Kanzleramtschef Frei als neuer Unionsfraktionschef gehandelt. Die großen Modeketten dürfen ab sofort in der EU ihre unverkaufte Kleidung oder Schuhe nicht mehr einfach vernichten. Die sollen sie stattdessen zum Beispiel spenden. Das soll Müll vermeiden und die Produktion von Massen an Billigklamotten unattraktiv machen. Eine Art Mini-Provence in der Oberlausitz. Bei Niski ist jetzt der Lavendel geerntet worden. Die Agrargenossenschaft See baut die Pflanze dort an, weil sie gut mit zunehmender Hitze und Trockenheit klarkommt. An manchen Wochenenden haben die Felder zudem bis zu 3000 Besucher angelockt. In der Formel 1 hat der gesamtführende Kimi Antonelli den großen Preis von Belgien gewonnen. Der Mercedes-Pilot gewann vor Charles Leclerc im Ferrari und Max Verstappen im Red Bull. Für einen Schockmoment sorgte Lewis Hamilton. Der siebenfache Weltmeister fuhr bei einem Boxenstopp einen Mechaniker an. Dem geht es aber gut. Radio PSR, neue Nachrichten wieder in einer halben Stunde.
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2: Viele Wolken sind unterwegs und am Abend kann auch noch mal ein Schauer dabei sein. Vereinzelt sogar mit Gewitter, danach wird's aber wieder trockener und die Wolken werden weniger. In der Nacht geht's runter auf 13 bis 10 Grad. Morgen dann wechselnd wolkig, ab und zu ein Schauer und maximal um die 21 Grad.
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2: In Boxdorf ist die Dresdner Straße zwischen der Bergstraße und der Grundstraße in beiden Richtungen gesperrt. Staus oder Blitzer einfach melden unter 0800 023 und 4x4.

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1: Kurz vor 12, ich bin Finn Riebe, sei freundlieb. Guten Abend. Jürgen Klopp wird neuer Bundestrainer. Das ist so gut wie ausgemacht. Knackpunkt war ja bisher sein laufender Vertrag bis 2029 bei Red Bull. Klopp sagte nun bei Magenta TV:
2: Ich habe eine Einigung und eine Regelung mit Red Bull gefunden. Eine sehr, sehr großzügige Regelung, wenn man so will. Da ist der Sache praktisch nichts mehr im Wege steht. Außer, es müssen noch viele Gespräche geführt werden, weil wir ja mit einem Verband sprechen auch. Und da werden viele Leute müssen da informiert werden. Aber es geht alles in die richtige Richtung.
1: Klopp selbst rechnet mit einer offiziellen Bekanntgabe in wenigen Tagen. Kritik an seinem eigenen Tonfall weist Kanzler Merz zurück, aber die Debattenkultur der Opposition kritisierte er wiederum heftig. Merz wirft der Linken und auch den Grünen vor, im Bundestag die gleiche Tonlage wie die AfD anzuschlagen. Merz sagte im Zweiten:
3: Wir haben es mit einer Vertrauenskrise der Demokratie insgesamt zu tun. Und daran arbeiten wir in der Koalition. Das ist nicht nur die Aufgabe einer Regierung, ist auch die Aufgabe aller demokratischen Parteien.
1: Wer übernimmt bei der Union den Fraktionsvorsitz? Nach Jens Spahns Rücktritt sind mehrere Kandidaten im Gespräch. Von Kanzleramtschef Frei über Generalsekretär Linnemann und Günther Krings aus NRW bis zu Bundesinnenminister Dobrindt. Was als Antwort auf den Klimawandel begonnen hat, wird in der Oberlausitz immer mehr zum Touristen-Hotspot. Bei Niesky ist jetzt der Lavendel geerntet worden. Die Pflanze wird dort seit 6 Jahren angebaut, weil sie mit der zunehmenden Hitze und Trockenheit besser zurechtkommt als etwa Weizen und Raps. Nebeneffekt: Die Felder locken an manchen Wochenenden bis zu 3000 Besucher in die Region. Betriebschef Andreas Graf:
4: Wir hatten dann Anfragen von Busunternehmen, wo wir sagen, würdet ihr sowas auch anbieten? Und da haben wir gesagt, natürlich. Da haben wir eine Scheune noch dazu, unsere Lavendelscheune, wo man dann auch Kaffee und Kuchen anbieten können, sich ordentlich gemütlich reinsetzen kann mit Blick auf das Lavendelfeld. Und das kommt eigentlich sehr gut an und das ist jetzt eigentlich ein Selbstläufer.
1: Formel-1-Pilot Kimi Antonelli hat den großen Preis von Belgien gewonnen. Der Italiener verwies im Mercedes den Ferrari-Piloten Charles Leclerc und Max Verstappen im Red Bull auf die Plätze 2 und 3. Antonelli bleibt Gesamtführender. Radio PSR, neue Nachrichten wieder in einer halben Stunde.
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5: Viele Wolken sind unterwegs und am Abend kann auch noch mal ein Schauer dabei sein. Vereinzelt sogar mit Gewitter, danach wird's aber wieder trockener und die Wolken werden weniger. In der Nacht geht's runter auf 13 bis 10 Grad. Morgen dann wechselnd wolkig, ab und zu ein Schauer und maximal um die 21 Grad.
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5: In Boxdorf ist die Dresdner Straße zwischen der Bergstraße und der Grundstraße in beiden Richtungen gesperrt. Staus oder Blitzer einfach melden unter 0800 023 und 4 mal die 4.

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1: Kurz vor 12:30, ich bin Finn Riebe, sei freundlieb. Red Bull hat offenbar den Weg für Jürgen Klopp zum Bundestrainer freigemacht. Wie der 59-Jährige am Abend bei Magenta TV bestätigt hat, gibt es eine Einigung mit seinem Arbeitgeber. Allerdings werden noch letzte Details geklärt. Klopp selbst rechnet mit der offiziellen Bekanntgabe in wenigen Tagen. Kanzler Merz stellt in Sachen Debattenkultur die gesamte Opposition in eine Ecke. Im ZDF wirft er der Linken und auch den Grünen vor, im Bundestag zuletzt genauso wie die AfD geklungen zu haben. Kritik an seinem eigenen Tonfall weist er dagegen zurück. Was nicht verkauft wird oder zurückkommt, kommt in den Schredder. Ab sofort nicht mehr. Die großen Modeketten dürfen in der EU unverkaufte Kleidung und Schuhe nicht mehr einfach vernichten. Sondern müssen sie zum Beispiel spenden, um Müll zu vermeiden und die Umwelt zu schonen. In der Leipziger Innenstadt ist ein 20-Jähriger schwer verletzt worden. Er liegt auf der Intensivstation. Er wurde Samstagabend in der Katharinenstraße von einem Unbekannten mit einem gefährlichen Gegenstand attackiert. Um welche Art Waffe es sich handelt, hat die Polizei nicht mitgeteilt. Nach dem Täter wird noch gefahndet. Formel-1-Pilot Kimi Antonelli hat den großen Preis von Belgien gewonnen. Der Italiener verwies im Mercedes den Ferrari-Piloten Charles Leclerc und Max Verstappen im Red Bull auf die Plätze 2 und 3. Antonelli bleibt Gesamtführender. Radio PSR, neue Nachrichten wieder in einer halben Stunde.
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2: Wolkig ist es gerade, dabei bleibt's trocken und die Temperaturen liegen aktuell zwischen 13 und 10 Grad. Tagsüber gibt's dann Sonne und Wolken im Mix und vereinzelt kann auch mal ein Schauer runterkommen. Die Höchstwerte landen bei 19 bis 21 Grad.
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2: In Boxdorf ist die Dresdner Straße zwischen der Bergstraße und der Grundstraße in beiden Richtungen gesperrt. Staus oder Blitzer einfach melden unter 0800 023 und 4x4.

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3: Kurz vor eins, ich bin Finn Riebesel, Freundlieb. Spanien ist Weltmeister. Die Spanier haben sich im Finale der Fußball-WM mit 1:0 gegen Argentinien nach Verlängerung durchgesetzt. Uwe Schimonek berichtet.
4: Der eingewechselte Torres schießt Spanien am Ende zum zweiten WM-Titel. Vorher ein zähes Spiel, eine Halbzeitshow mit Starauflauf und Überlänge. Spanien erst zum Ende hin zwingender, Argentinien nach einem Platzverweis gegen Ende der regulären Spielzeit in Unterzahl und bis kurz vor Schluss ohne Torchancen. Nach dem Sieg liegen sich glückselige Spanier in den Armen. Die entthronten Titelverteidiger um Superstar Messi kassieren bei einem Gerangel nach Spielende noch eine rote Karte.
3: Red Bull hat offenbar den Weg für Jürgen Klopp zum Bundestrainer freigemacht. Wie der 59-Jährige am Abend bei Magenta TV bestätigt hat, gibt es eine Einigung mit seinem Arbeitgeber. Philipp Nützig berichtet.
5: Klopp hat eigentlich noch einen Vertrag bis 2029. Red Bull soll Klopp da aber sehr großzügig entgegengekommen sein. Nun müssen noch ein paar letzte Details mit dem DFB geklärt werden. Das soll aber alles eine Sache von wenigen Tagen sein, sagte Klopp. Die Zeit drängt, denn in gut 2 Monaten steht bereits die nächste Länderspielpause an. Und die hat es in sich. Innerhalb von 2 Wochen spielt die DFB-Elf gleich 4 Nations-League-Partien, unter anderem gegen die Niederlande.
3: Nach dem Rücktritt von Jens Spahn deutet Kanzler Merz ein Stühlerücken im Kabinett an. Im ZDF sagte er, das könnte eine Gelegenheit sein, nochmal über die Aufstellung der Regierung nachzudenken. Denn unter anderem wird Kanzleramtschef Frei als neuer Unionsfraktionschef gehandelt. Es muss nicht unbedingt die Provence sein. Auch in See in der Oberlausitz blüht jedes Jahr der Lavendel. Die Agrargenossenschaft hat mit der Pflanze 2020 auf den Klimawandel reagiert. Lavendel ist widerstandsfähig und braucht weniger Wasser. Aus den Blüten entsteht inzwischen eine ganze Produktpalette. Betriebschef Andreas Graf.
6: Wir stellen Naturkosmetik aus Lavendel her und Lebensmittel. Von der Salami über eine Lavendelbratwurst, Lavendelkäse. Wenn man das Potenzial sieht, wie viel man auch für die Landwirtschaft an sich auch noch beitragen kann, indem man den Leuten das ein bisschen erklären kann, das ist natürlich unbezahlbar.
3: Auch immer mehr Touristen besuchen die Felder. An manchen Wochenenden bis zu 3000. Radio PSR, neue Nachrichten wieder in einer halben Stunde.
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7: Wolkig ist es gerade, dabei bleibt's trocken und die Temperaturen liegen aktuell zwischen 13 und 10 Grad. Tagsüber gibt's dann Sonne und Wolken im Mix und vereinzelt kann auch mal ein Schauer runterkommen. Die Höchstwerte landen bei 19 bis 21 Grad.
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7: In Boxdorf ist die Dresdner Straße zwischen der Bergstraße und der Grundstraße in beiden Richtungen gesperrt. Staus oder Blitzer einfach melden unter 0800 023 und 4x die 4.
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1: Kurz vor 13:30, ich bin Finn Riebesel, Freundlieb. Spanien ist Weltmeister. Die Spanier haben sich im Finale der Fußball-WM mit 1:0 gegen Argentinien nach Verlängerung durchgesetzt. Held des Abends war Ferran Torres, der das entscheidende Tor schoss. Spanien ist damit das zweite Mal überhaupt Fußball-Weltmeister. Jürgen Klopp wird neuer Bundestrainer. Das ist so gut wie ausgemacht. Wie der 59-Jährige am Abend bei Magenta TV erklärte, hat er sich mit seinem bisherigen Arbeitgeber Red Bull schon geeinigt. Es müssen aber noch Details geklärt werden. Das soll laut Klopp aber nur noch eine Sache von wenigen Tagen sein. Bei der Suche nach einem Nachfolger für Jens Spahn deutet der Kanzler einen Umbau seiner Regierungsmannschaft an. Das könnte eine Möglichkeit sein, so Merz im Zweiten, ohne etwas zu bestätigen. Ein Kandidat als neuer Unionsfraktionschef ist Kanzleramtschef Frei. Sollte Frei übernehmen, müsste der Posten im Kanzleramt neu besetzt werden. Eine Art Mini-Provence in der Oberlausitz. Bei Niski ist jetzt der Lavendel geerntet worden. Die Agrargenossenschaft See baut die Pflanze dort an, weil sie gut mit zunehmender Hitze und Trockenheit klarkommt. An manchen Wochenenden haben die Felder zudem bis zu 3000 Besucher angelockt. Radio PSR, neue Nachrichten wieder in einer halben Stunde.
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2: Wolkig ist es gerade, dabei bleibt's trocken und die Temperaturen liegen aktuell zwischen 13 und 10 Grad. Tagsüber gibt's dann Sonne und Wolken im Mix und vereinzelt kann auch mal ein Schauer runterkommen. Die Höchstwerte landen bei 19 bis 21 Grad.
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2: In Boxdorf ist die Dresdner Straße zwischen der Bergstraße und der Grundstraße in beiden Richtungen gesperrt. Staus oder Blitzer einfach melden unter 0800 023 und 4x4.

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4: Kurz vor zwei. Ich bin Finn Riebe, sei freundlieb. Spanien ist Fußball-Weltmeister. Die Spanier haben das WM-Finale gegen Argentinien mit 1:0 nach Verlängerung gewonnen. Matchwinner ist Ferran Torres. Der Joker erzielte den entscheidenden Treffer. Nach dem Abpfiff kannte der Jubel in Spanien keine Grenzen mehr. Ja, so klang das nach dem Abpfiff um kurz nach 0 Uhr in Palma de Mallorca. Das Finale war lange umkämpft und chancenarm, mit einer Halbzeitshow mit Starauflauf und Überlänge. Argentinien musste die Verlängerung nach einer gelb-roten Karte in Unterzahl spielen. Für Spanien ist es der zweite Weltmeistertitel nach 2010. Red Bull hat offenbar den Weg für Jürgen Klopp zum Bundestrainer freigemacht. Wie der 59-Jährige am Abend bei Magenta TV bestätigt hat, gibt es eine Einigung mit seinem Arbeitgeber. Allerdings werden noch letzte Details geklärt. Klopp selbst rechnet mit der offiziellen Bekanntgabe in wenigen Tagen. Kanzler Merz sieht eine Vertrauenskrise der Demokratie. Da sieht er nicht nur die Regierung gefordert, sondern alle demokratischen Parteien. Aber während er Kritik an seinem Tonfall zurückweist, stellt er im ZDF in Sachen Debattenkultur die gesamte Opposition in eine Ecke.
5: Von der AfD sind wir es gewöhnt, von den Linken mittlerweile auch, aber auch von den Grünen mittlerweile. Das war alles derselbe Sound in einer Art und Weise der Auseinandersetzung. Das war keine Werbung für die Demokratie. Man kann in der Sache unterschiedlicher Meinung sein. Aber diese persönliche Herabsetzung, auch nur noch die persönliche Auseinandersetzung, die schadet unserer Demokratie. Da können wir als Regierung einiges zu tun, um es besser zu machen, aber allein nicht.
4: Eine Art Mini-Provence in der Oberlausitz. Bei Niski ist jetzt der Lavendel geerntet worden. Die Agrargenossenschaft See baut die Pflanze dort an, weil sie gut mit zunehmender Hitze und Trockenheit klarkommt. An manchen Wochenenden haben die Felder zudem bis zu 3000 Besucher angelockt. Radio PSR, neue Nachrichten wieder in einer halben Stunde.
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6: Wolkig ist es gerade, dabei bleibt's trocken und die Temperaturen liegen aktuell zwischen 13 und 10 Grad. Tagsüber gibt's dann Sonne und Wolken im Mix und vereinzelt kann auch mal ein Schauer runterkommen. Die Höchstwerte landen bei 19 bis 21 Grad.
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6: Nichts los im Moment, die Straßen in Sachsen sind frei. Staus oder Blitzer einfach melden unter 0800 023 und 4 mal die 4.